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1: Wenn ich jetzt mal bei Elon Musk und Ursula von der Leyen bleibe, dann ist Ursula von der Leyen ein Leben lang im politischen System gewesen. Die Tochter von Albrecht, von dem ehemaligen Ministerpräsidenten von Niedersachsen, aufgewachsen in diesem politischen Feld. Daher kommt auch ihre vollste Überzeugung, dass nur die Politik praktisch das alles regeln kann, indem man Entscheidungen zusammenführt und für alle Menschen das Beste will, in Anführungszeichen. Sie kriegt dann das Allerbeste, nämlich das Geld ganz oben. Aber es ist eben ein Machtanspruch und da muss ich sagen, muss sich halt jeder jeden Morgen entscheiden, freie Märkte und individuell zu sein oder Teil des Kollektivs und von jemanden wie Ursula von der Leyen gesteuert werden. Das ist die Frage, die sich uns jeden Tag stellt.
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0: 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Anthony Fauci soll erneut vor dem US-Senat zum Ursprung des Coronavirus aussagen. Der Republikaner Rand Paul, Vorsitzender des Senatsausschusses für Innere Sicherheit und Regierungsangelegenheiten, hat den Immunologen formell vorgeladen. Fauci soll im Juli öffentlich vor dem Gremium erscheinen. Anlass sind neue Dokumente, die nach Darstellung der US-Geheimdienstkoordinatorin Tulsi Gabbard den Immunologen belasten sollen. Darin wirft sie Fauci vor, dem langjährigen Leiter des National Institute of Allergy and Infectious Diseases, Forschung am Wuhan Institute of Virology mit US-Steuergeldern unterstützt, Geheimdienstbewertungen beeinflusst und den Kongress falsch informiert zu haben. KI soll die Effizienz im Luftverkehr steigern. Forscher des Deutschen Zentrums für Luft- und Raumfahrt haben einen digitalen Fluglotsen entwickelt, sowie ein Assistenzsystem für Piloten. Das System soll ihnen bei der Auswahl alternativer Flugrouten und geeigneter Ausweichflughäfen helfen. KI-Experten sind skeptisch, da KI viel lügt und die Tragweite von falschen Entscheidungen nicht abschätzen kann. Ein Afrikaner liegt blutverschmiert auf der Straße. Über ihm steht ein Algerier, den ganzen Körper mit Blut bedeckt, einen Hammer in der Hand haltend. Diese Szene hat sich im spanischen Ort Torre Pacheco zugetragen, wie die spanische Zeitung El Español am Donnerstag berichtet. Der Gewaltszene vorausgegangen war ein Streit zwischen den beiden Männern und einem dritten Migranten. Sie sollen gemeinsam in einem alten, besetzten Haus wohnen und Kokain konsumieren, wie Anwohner berichten. Bei dem tödlichen Streit soll es lediglich um Schulden oder ein Mobiltelefon gegangen sein. Im Prozess um den tragischen Tod einer vierköpfigen Familie aus Deutschland in Istanbul sind am Freitag hohe Haftstrafen verhängt worden. Zwei Vertreter einer Schädlingsbekämpfungsfirma müssen für 18 Jahre ins Gefängnis. Der Besitzer des Hotels, in dem die Familie durch ein Insektengift starb, muss 13 Jahre in Haft, wie die Nachrichtenagentur Anadolu berichtete. Die in Deutschland lebende türkische Familie hatte in Istanbul Urlaub gemacht, als am 12. November die Eltern und ihre Kinder im Alter von 3 und 6 Jahren erkrankten. Die Familie wurde ins Krankenhaus gebracht, doch wenige Tage nach den Kindern und der Mutter starb auch der Vater durch das ausgebrachte Schädlingsgift aus dem Hotelzimmer. 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
1: Also es ist ja nachgewiesen, dass wir in den letzten 15 Jahren teilweise bei uns jetzt in der Gegend -25% Grundwasserneubildung haben. Das heißt, das Regenwasser, was fällt, dringt gar nicht in die Erdschichten vor und kommt wieder aus den Gewässern heraus, sondern es verdunstet vorher aufgrund der höheren Temperaturen und auf der vielfältigen Einflüsse, wir haben es schon gehört, des Menschen, aber auch eben des Klimawandels. Durch die erhöhten Temperaturen ist einfach das Wasser, das fehlt in der Landschaft. Wir haben einen gestörten Landschaftswasserhaushalt. Das Wasser wird viel zu schnell abgeleitet, weil wir die letzten Jahrhunderte versucht haben, die Landschaft zu entwässern, weil es genug Wasser gab. Also hat der Mensch versucht, die Landschaft zu entwässern und das führt dazu, dass das Wasser viel zu schnell verschwindet. Wir haben mehr Starkregenereignisse, die führen genau dazu, dass das Wasser schnell abläuft und dazwischen lange Trockenphasen. Das heißt, dort fehlt das Wasser in der Landschaft.

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1: Ich kann ganz aus der Erfahrung sprechen, wenn wir auch manchmal Praktikanten haben. Wir sind in dem Moment für diese Person verantwortlich. Da kommt ein junger Mensch, 16, 15 manchmal nur, der auf eine Baustelle, wo Maschinen sind beim Kunden. Der Kunde erwartet trotzdem eine super Leistung, weil er bezahlt den Monteur. Wir haben einen Praktikanten, auf den wir aufpassen müssen, den wir auch den Betrieb zeigen müssen. Und das ist wirklich nicht einfach. Im Betrieb, ich sag mal ein Großkonzern, der hat eine ganze Abteilung. Da gibt es nur Mitarbeiter, die sich nur um diese Leute kümmern. Im kleineren Handwerk ist das nicht so möglich. Und deswegen geht, glaube ich, die jüngere Generation Z auch eher zu Großbetrieben, Social-Media-Agenturen, ist ja auch ganz beliebt jetzt, Marketing irgendwas zu machen.
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1: Ich glaube, dass die, der Wokismus in der ganze Scheiß hat seinen Zenit überschritten. Ich glaube, dass viele Menschen, die diesem Wahn verfallen waren, jetzt schon nach Ausflüchten suchen. Manche krallen sich noch daran fest, was erstaunlich ist und was wirklich in der Kultur neu ist. Und ihr kennt das ja alle, wie ich auch. Wenn jemand früher Scheiße gemacht hat, und zwar so richtig Scheiße, und er hat es auch noch im Fernsehen verbreitet, dann hat der danach keine große Karriere mehr gehabt. Manchmal genügten schon kleine Sachen, zum Beispiel, dass neben jemanden ein Spion gearbeitet hat, dass der zurückgetreten ist und sowas alles. Diese Moral ist komplett flöten, dass jemand wie, ich will jetzt nicht immer auf dem hier Robert mit dem Rolli rumhauen, aber dass jemand, der das ganze Land ruiniert hat, allen Ernstes noch jetzt irgendwas erzählt von wegen Leben bezahlbar machen und jetzt wird alles gut und sowas alles.
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0: 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Verstörender Vorschlag von Bundesbildungsministerin Karin Prien, CDU. Bei übermäßigem Handy- oder Social-Media-Konsum sollen Eltern künftig gemeldet und juristisch verfolgt werden können. Sie wolle unverzüglich Gespräche mit der Bundesjustizministerin über eine Änderung des bürgerlichen Gesetzbuchs aufnehmen, sagte Prien. Wie ernst Prien diese Idee der staatlichen Intervention in die Familien verfolgt, daran ließ die Ministerin in der Pressekonferenz ebenfalls keinen Zweifel. Der Vorschlag ist, die elterliche Medienerziehung auch familienrechtlich zu rahmen und zu regeln, sagte die CDU-Frau. In einem Schreiben hat ein anonymer Account auf der linksextremen Plattform Indymedia angekündigt, dass eine Gruppe im Falle eines AfD-Sieges bei der Landtagswahl in Sachsen-Anhalt den Magdeburger Landtag stürmen werde. Laut einer Mitte Mai veröffentlichten Umfrage von INSA kommt die AfD in Sachsen-Anhalt derzeit auf 42% und ist damit nur wenige Prozentpunkte von der absoluten Mehrheit entfernt. Die CDU kommt unterdessen auf 24%. Ebenfalls im Landtag vertreten wären laut der Umfrage die Linke mit 13% und die SPD mit 6%. John Bolton, ehemaliger nationaler Sicherheitsberater von Präsident Donald Trump, hat sich am Freitag in einem Fall schuldig bekannt. Ihm droht eine Haftstrafe von bis zu 60 Monaten. Er hat sich außerdem bereit erklärt, über 2 Millionen Dollar zu zahlen, wie die Staatsanwaltschaft mitteilte. Laut Anklageschrift nutzte Bolton private E-Mail- und Messaging-Accounts, um streng geheime Informationen über ausländische Gegner, bevorstehende Angriffe und die US-Außenpolitik zu übermitteln. Beobachter merken an dieser Stelle an, dass es in der EU solche harten Strafen nicht gibt. Die SMS von Ursula von der Leyen, mit der sie Milliarden-Spritzendeals machte, sind zum Beispiel immer noch nicht aufgetaucht und von der Leyen wurde auch nicht angeklagt. Der Vorstand des Volkswagen-Konzerns wird seinen Sparkurs nachschärfen und zusätzliche Stellen abbauen. In den nächsten Jahren sollen weltweit 100.000 Jobs wegfallen, berichtet das Manager-Magazin unter Berufung auf Quellen im Vorstand. Bisher wollte man nur halb so viele Stellen abbauen. Zudem werden 4 Werke geschlossen, alle in Deutschland. Neben den Volkswagen-Werken in Hannover, Zwickau und Emden schließt auch ein Audi-Werk im schwäbischen Neckarsulm. Die Schließungen sollen mittelfristig erfolgen, heißt es. 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
1: Und jetzt ist es eben so, dass praktisch Deutschland aus meiner Sicht schon kriegsbereit geschossen wurde. Also du siehst, es wird schon Wehrpflicht und wer geht Deutschland verteidigen. Und auch da muss ich sagen, ich habe die letzten 3 Tage mit 3 sehr guten Freunden und ehemaligen Kollegen von mir gesprochen. Und wir haben das Thema erwähnt. Und die gucken mich an und sagen, ja, aber wenn meine beiden Söhne zur Verteidigung des Landes gebraucht werden, ich glaube, die würden da hingehen. Da sage ich, seid ihr wahnsinnig geworden? Wisst ihr, wie lange ein durchschnittlicher ukrainischer Soldat an der Grenze, an der Front aushält? Weniger als 4 Stunden. Also von daher, seid ihr, was ist los mit euch?

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1: Und dennoch ist es doch aber immer wieder die Sache des Rezipienten, ob er das annimmt, ja, oder ob er eben sagt, nee, damit kann ich jetzt, also in einigen Punkten gebe ich Herrn Hane recht, aber in anderen Punkten muss ich ganz ehrlich sagen, da finde ich so. Und ich meine, das ist doch genau das, was wir haben wollen wieder als Gesellschaft. Also so sehe ich das, deswegen mache ich das hier, was ich mache. Meinungsfreiheit, einfach frei reden dürfen, aber auch dem anderen zuhören, was er zu sagen hat, nicht seiner Meinung sein zu müssen. Ja, sondern einfach eine andere haben zu dürfen und sich trotzdem am Ende wieder in die Arme zu nehmen oder sich die Hand zu schütteln und zu sagen, okay, du siehst es so, ich sehe es so. Aber eben raus aus diesem, die ganze Welt ist böse und will uns quasi versklaven,
2: es ist nicht die ganze Welt.
1: Wir lassen uns, aber die Frage ist immer, inwieweit lassen wir uns dann auch mitreißen.
0: Mhm.

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1: Unklar ist ebenfalls, ob auch Kinder lebenslang auf das Medikament angewiesen sein werden, um nicht wieder ein starkes Übergewicht zu entwickeln.
2: Entschuldigung, da würde ich sofort eingrätschen und sagen, ja, bei keinem anderen Anwender als bei Kindern ist es doch wahrscheinlicher, dass sie ihr Leben lang drauf hängen bleiben und sich dran gewöhnen. Und wahrscheinlich wird bei Novo Nordisk gerade, werden die Champagnerflaschen aufgemacht bei der Vorstellung, dass dicke Kinder, die wir reihenweise produzieren durch eine pervertierte Ernährungsindustrie und Nahrungsmittelindustrie, dass dicke Kinder dann von Anfang an schön mit ihrem Semaglutid versorgt werden. Denn die Wertschöpfungskette ist ja gigantisch. Dann braucht es am Ende nur noch ein Bestattungsunternehmen dazu und Entbindungskliniken. Und die Firma Novo Nordisk verdient eigentlich an der ganzen Wertschöpfungskette von der Wiege bis zur Bahre.
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0: 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Ein 36-jähriger Türke soll im Augsburger Freibad 4 Badegäste sexuell belästigt haben, wie die Polizei gegenüber Apollo News bestätigte. Wie aus einer Pressemitteilung der Polizeidirektion Schwaben-Nord hervorgeht, sind die Opfer 7, 15, 18 und 26 Jahre alt. Nach Angaben einer Polizeisprecherin war der Tatverdächtige weder alkoholisiert, noch stand er unter dem Einfluss von Betäubungsmitteln. Er steht zu den Opfern auch in keinem näheren Verhältnis. Die Polizei ermittelt jetzt gegen den Tatverdächtigen wegen sexueller Belästigung. Trainerlegende Jürgen Klopp hat am Mittwoch ein Gespräch mit Journalisten abgebrochen, nachdem ihn die staatliche Deutsche Welle kritisch zu angeblich rassistischen Aussagen von Bastian Schweinsteiger befragt hatte. Klopp tritt ebenso wie Bayern-Legende Schweinsteiger während der Fußball-WM in Mexiko, Kanada und den USA als TV-Experte auf. Solch Fangfragen der Zwangsgebührensender lässt er sich jedoch nicht gefallen, heißt es. Im Prozess um den tragischen Tod einer vierköpfigen Familie aus Deutschland in Istanbul sind am Freitag hohe Haftstrafen verhängt worden. Zwei Vertreter einer Schädlingsbekämpfungsfirma müssen für 18 Jahre ins Gefängnis. Der Besitzer des Hotels, in dem die Familie durch ein Insektengift starb, muss 13 Jahre in Haft, wie die Nachrichtenagentur Anadolu berichtete. Die in Deutschland lebende türkische Familie hatte in Istanbul Urlaub gemacht, als am 12. November die Eltern und ihre Kinder im Alter von 3 und 6 Jahren erkrankten. Die Familie wurde ins Krankenhaus gebracht, doch wenige Tage nach den Kindern und der Mutter starb auch der Vater durch das ausgebrachte Schädlingsgift aus dem Hotelzimmer. KI soll die Effizienz im Luftverkehr steigern. Forscher des Deutschen Zentrums für Luft- und Raumfahrt haben einen digitalen Fluglotsen entwickelt, sowie ein Assistenzsystem für Piloten. Das System soll ihnen bei der Auswahl alternativer Flugrouten und geeigneter Ausweichflughäfen helfen. KI-Experten sind skeptisch, da KI viel lügt und die Tragweite von falschen Entscheidungen nicht abschätzen kann. 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
1: Weil wir dürfen diese Menschen nicht überschätzen, die da oben vermeintlich die Fäden ziehen. Wir sehen das spätestens bei Kamala Harris jetzt so bei ihren ganzen Interviews oder davor bei Joe Biden, dass man ja verwundert ist, welches Intellekt einem da so begegnet. Das ist ja auch ganz wichtig. Man merkt das ja an der fehlerfreien Formulierung eines Satzes und so weiter. Und genauso ist es auch bei diesen Ultrareichen. Ultrareich heißt nicht automatisch ultraintelligent.
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1: Derjenige, wenn ich ihn personifiziere, Verzeihung, auch wenn es den Staat nicht gibt, Herr Gebauer, der das meiste Geld dieser Gesellschaft den Bürgern wegnimmt, das ist der Staat. Und wenn wir da mal anfangen, das zu lassen, dem Staat das Geld nicht mehr zu geben, dafür zu sorgen, dass er es nicht mehr nimmt und dann mal die Wirtschaft und die Bürger machen zu lassen, dann werden ganz viele Dinge entschieden. Dann gibt es bestimmt noch, es gibt keine totale Gerechtigkeit. Das ist sowieso ein so stark strapaziertes Wort, dass ich es aus der politischen Diskussion gern streichen würde, weil es verführerisch ist und weil selbst Bismarck erkannt hat, dass seine Idee der Sozialversicherung im Grunde den Grundstein dafür gelegt hat, dass wir einen auswuchernden Sozialstaat bekommen dürfen. So schlau war er am Ende seines Lebens. Aber die Wahlkampfklatsche gegen Sozialisten hat er halt trotzdem gern sozusagen für sich verbucht. Aber das, was uns übrigens auch ziemlich deutsch und gar nicht amerikanisch, diese Neiddiskussion, ist etwas, was diesem Land mehr schadet als viele andere Dinge.
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1: Also er hat so ein Glas Wasser gemacht und Reis reingetan. Und er hat den Leuten gesagt, ey, seid jetzt mal richtig nett zu diesem Reis die ganze Zeit, ne? Und also sagt in dieses Glas einfach so richtig nette Dinge, so ich liebe dich und so. Und dann der Reis hat sich einfach ich weiß nicht, wie lange das ging, 10 Tage, 21 Tage oder so, hat sich kaum verändert. Also er sah die ganze Zeit immer noch ziemlich gut aus. Dann

0: gab's dieses Glas Reis, was irgendwie beleidigt wurde.
1: Mit Hass
0: beschallt genau, wurde. Was ignoriert wurde. Und das wurde so ein bisschen schwarz und schimmelig, ne? Mhm. Und der Reis, der richtig krass, wie gesagt, beleidigt wurde, der richtig, wo richtig böse Sachen zugesagt wurden, der hat sich verwandelt in Black Lives Matter Merchandise.
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0: 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Anthony Fauci soll erneut vor dem US-Senat zum Ursprung des Coronavirus aussagen. Der Republikaner Rand Paul, Vorsitzender des Senatsausschusses für Innere Sicherheit und Regierungsangelegenheiten, hat den Immunologen formell vorgeladen. Fauci soll im Juli öffentlich vor dem Gremium erscheinen. Anlass sind neue Dokumente, die nach Darstellung der US-Geheimdienstkoordinatorin Tulsi Gabbard den Immunologen belasten sollen. Darin wirft sie Fauci vor, dem langjährigen Leiter des National Institute of Allergy and Infectious Diseases, Forschung am Wuhan Institute of Virology mit US-Steuergeldern unterstützt, Geheimdienstbewertungen beeinflusst und den Kongress falsch informiert zu haben. Verstörender Vorschlag von Bundesbildungsministerin Karin Prien, CDU. Bei übermäßigem Handy- oder Social-Media-Konsum sollen Eltern künftig gemeldet und juristisch verfolgt werden können. Sie wolle unverzüglich Gespräche mit der Bundesjustizministerin über eine Änderung des bürgerlichen Gesetzbuchs aufnehmen, sagte Prien. Wie ernst Prien diese Idee der staatlichen Intervention in die Familien verfolgt, daran ließ die Ministerin in der Pressekonferenz ebenfalls keinen Zweifel. Der Vorschlag ist, die elterliche Medienerziehung auch familienrechtlich zu rahmen und zu regeln, sagte die CDU-Frau. John Bolton, ehemaliger nationaler Sicherheitsberater von Präsident Donald Trump, hat sich am Freitag in einem Fall schuldig bekannt. Ihm droht eine Haftstrafe von bis zu 60 Monaten. Er hat sich außerdem bereit erklärt, über 2 Millionen Dollar zu zahlen, wie die Staatsanwaltschaft mitteilte. Laut Anklageschrift nutzte Bolton private E-Mail- und Messaging-Accounts, um streng geheime Informationen über ausländische Gegner, bevorstehende Angriffe und die US-Außenpolitik zu übermitteln. Beobachter merken an dieser Stelle an, dass es in der EU solche harten Strafen nicht gibt. Die SMS von Ursula von der Leyen, mit der sie Milliarden-Spritzendeals machte, sind zum Beispiel immer noch nicht aufgetaucht und von der Leyen wurde auch nicht angeklagt. Der Vorstand des Volkswagen-Konzerns wird seinen Sparkurs nachschärfen und zusätzliche Stellen abbauen. In den nächsten Jahren sollen weltweit 100.000 Jobs wegfallen, berichtet das Manager-Magazin unter Berufung auf Quellen im Vorstand. Bisher wollte man nur halb so viele Stellen abbauen. Zudem werden 4 Werke geschlossen, alle in Deutschland. Neben den Volkswagen-Werken in Hannover, Zwickau und Emden schließt auch ein Audi-Werk im schwäbischen Neckarsulm. Die Schließungen sollen mittelfristig erfolgen, heißt es. 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
1: Nun, wenn dann auch noch, wie eben in dieser Magdeburg-Nummer dazu kommt, dass man mehr als eine Frage offen hat, was den Vorgang angeht, dann stimme ich der Henning auch völlig zu. Das ist gewollt. Also Apollo News berichtet beispielsweise auch über eine Woche, nachdem der Saudi Taleb al-Abdul Mosen in den Weihnachtsmarkt der Stadt gefahren ist, bleiben zahlreiche Fragen offen. Nach und nach hat sich das Bild eines verhängnisvollen Behördenversagens herausgebildet. Wie es dazu kommen konnte, ist weiter unklar. Unter anderem deshalb beschäftigte sich am Montag auch der Innenausschuss des Bundestages in einer Sondersitzung damit. Innenministerin Nancy Faeser wurde befragt. Im Ausschuss sollte sie Verfehlungen zumindest auf bundespolitischer Ebene aufarbeiten. Faeser hatte bereits den Tagen zuvor geradezu gebetsmühlenartig die Aufklärung der Umstände gefordert, konnte dann aber wieder keine Antworten liefern. Faeser konnte nicht einmal eine von ihr eigentlich dem Bundestag zugesicherte Chronologie zu den Ermittlungen der Behörden zum Täter vorlegen. Auch sonst konnte sie Fragen zu den Details und der Tat und den Umständen nicht beantworten. Und das, aus meiner Sicht, stinkt doch mehr als nur ein bisschen, oder?
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1: Wie Korrektiv auch selber einräumen musste, praktisch keine Tatsachen, sondern eben nur Meinungsäußerung, Einschätzung, journalistische Einordnung enthält. Der ist aber von vielen Journalisten, auch vor allem vom öffentlich-rechtlichen Rundfunk, dann für bare Münze genommen worden und als Tatsache verbreitet worden. Und dagegen konnten wir vorgehen. Und da haben wir eigentlich alles gewonnen, gegen NDR Tagesschau, gegen Heute Journal, gegen SWR, gegen die FAZ, gegen, also Frankfurt Allgemeine Sonntagszeitung, auch gegen den Herausgeber von Korrektiv. Also was man hat gewinnen können, das haben wir gewonnen. Man kann natürlich das Gesamtproblem nicht juristisch lösen, das ist völlig klar. Die Lösung würde darin bestehen, wir bräuchten in Deutschland wieder eine vielfältige Medienlandschaft, eine pluralistische Medienlandschaft, die wir derzeit so nicht haben. Wir erreichen, denke ich, schätze ich, knapp ein Drittel der Bevölkerung, die wissen inzwischen bis zum Überdruss, dass es eine Zeitungsente gewesen ist.
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1: Ja, ja, also die typische Schwammigkeit, das ist ja oft so. Einerseits kommen sie ja mit Dingen, die sich schlimm anhören, wo man sagt, das ist aber schon längst strafbar. Und alles, was nicht strafbar ist, ist ja automatisch erlaubt. Aber das wollen sie ja eigentlich kriminalisieren und skandalisieren. Und
2: Frau Stockmann,
1: dieser Bereich wird dann
2: abgelehnt. Dass sie die typische Schwammigkeit in Verbindung, man nennt sie Feser hier, anführen und diese Formulierung verwenden, das ist, glaube ich, in sich schon ein Fall für die Meldestelle. Bevor ihr euch da noch völlig tief reinbuddelt, ja. Irgendwie kommt ja die Leitung glühen schon im Hintergrund, ist ja schon kommen. Kann ich euch beruhigen? Also einerseits ist die Realität mittlerweile zu einem Snicklick-Video geworden.
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0: 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Im Prozess um den tragischen Tod einer vierköpfigen Familie aus Deutschland in Istanbul sind am Freitag hohe Haftstrafen verhängt worden. Zwei Vertreter einer Schädlingsbekämpfungsfirma müssen für 18 Jahre ins Gefängnis. Der Besitzer des Hotels, in dem die Familie durch ein Insektengift starb, muss 13 Jahre in Haft, wie die Nachrichtenagentur Anadolu berichtete. Die in Deutschland lebende türkische Familie hatte in Istanbul Urlaub gemacht, als am 12. November die Eltern und ihre Kinder im Alter von 3 und 6 Jahren erkrankten. Die Familie wurde ins Krankenhaus gebracht, doch wenige Tage nach den Kindern und der Mutter starb auch der Vater durch das ausgebrachte Schädlingsgift aus dem Hotelzimmer. Ein Afrikaner liegt blutverschmiert auf der Straße. Über ihm steht ein Algerier, den ganzen Körper mit Blut bedeckt, einen Hammer in der Hand haltend. Diese Szene hat sich im spanischen Ort Torre Pacheco zugetragen, wie die spanische Zeitung El Español am Donnerstag berichtet. Der Gewaltszene vorausgegangen war ein Streit zwischen den beiden Männern und einem dritten Migranten. Sie sollen gemeinsam in einem alten, besetzten Haus wohnen und Kokain konsumieren, wie Anwohner berichten. Bei dem tödlichen Streit soll es lediglich um Schulden oder ein Mobiltelefon gegangen sein. Ein 36-jähriger Türke soll im Augsburger Freibad 4 Badegäste sexuell belästigt haben, wie die Polizei gegenüber Apollo News bestätigte. Wie aus einer Pressemitteilung der Polizeidirektion Schwaben-Nord hervorgeht, sind die Opfer 7, 15, 18 und 26 Jahre alt. Nach Angaben einer Polizeisprecherin war der Tatverdächtige weder alkoholisiert, noch stand er unter dem Einfluss von Betäubungsmitteln. Er steht zu den Opfern auch in keinem näheren Verhältnis. Die Polizei ermittelt jetzt gegen den Tatverdächtigen wegen sexueller Belästigung. KI soll die Effizienz im Luftverkehr steigern. Forscher des Deutschen Zentrums für Luft- und Raumfahrt haben einen digitalen Fluglotsen entwickelt, sowie ein Assistenzsystem für Piloten. Das System soll ihnen bei der Auswahl alternativer Flugrouten und geeigneter Ausweichflughäfen helfen. KI-Experten sind skeptisch, da KI viel lügt und die Tragweite von falschen Entscheidungen nicht abschätzen kann. 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
1: Wir werden von Idioten regiert. Wir werden von Idioten indoktriniert. Und das ist keine Beleidigung. Das Wort Idiot kommt aus dem Griechischen und bedeutet Nichtfachmann, Laie. Wir haben doch auf der ganzen Bank nur noch Ideologen. Und wenn Idiotie und Ideologie zusammenkommen, wird es gefährlich. Das heißt, wollen wir weiterhin auf die Idioten hören? Auf die Nicht-Fachleute? Da mache ich doch lieber wieder eine Wende um 360 Grad, um mal wieder was Intelligentes ins Spiel zu bringen und bleibe bei meiner Meinung. Ich will darauf nicht mehr reinfallen.
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1: Wir hatten jetzt letzten Winter, war irgendwie der kälteste Winter ever. Ich hatte hier Schnee in Brasilien im Dschungel. Aber ja, und dann sagen natürlich die Medien, oh, die Wetterextreme, die werden mehr. Aber wenn du nachschaust, die Wetterextreme werden ich eben auch nicht mehr.
2: Nein.
1: Ist einfach nur, wenn die Medien jetzt immer sagen, die Wetterextreme werden mehr, und dann glaubst du das, aber das ist ja nicht so.
2: Ja, jetzt heißt es ja gerade, oh, jetzt ist es ja schon so wieder so warm und so. Und das war mal das übliche Weihnachtstauwetter, so hieß das mal. Also das immer rund um Weihnachten, also nicht immer, aber so oft, dass es ein eigenes Wort bekommen hat, ja. Dass es immer so eine Wärmegeschichte gab, ne? Zwei Tiefdruckgebiete, die da irgendwo rumschwirren. Ja, es wird wahnsinnig viel geschenkt.

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1: Alle kennen Bhakti, ja? Also sozusagen der nette thailändisch-deutsche Professor, der thailändischer Preuße, sagen wir jetzt mal ungefähr. Ein sehr netter, sehr, sehr ruhiger, zurückhaltend. Also das Gesamtergebnis oder Gesamterlebnis Bhakti ist niemand, der aggressiv ist, ja? Und dann sagte diese Staatsanwältin, Bhakti will den Juden ihr Lebensrecht absprechen. Und es gab Gelächter im Saal, weil es einfach so over the top war, was sie da gesagt hat. Und dann kam sie mit einem Röntgenblick und guckte uns alle an, die wir gelacht haben. Ich habe euch erfasst, ja, so ungefähr. Und dann ging es darum, da habe ich gedacht, wo bin ich eigentlich? Also das heißt, das ist so außerhalb von oder dass ich jetzt zum Beispiel Alice Weidel darf man als Nazischlampe bezeichnen. Das geht als Meinungs, habe ich gedacht, Moment mal, ja.
2: Ohne Hausdurchsuchung vorher.
1: Ja, und mit Haus. Und auf der anderen Seite, wenn aber jemand eine ziemlich originelle Sache mit Schwarzkopf und Habeck macht, ja, dann gibt's

0: 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In einem Schreiben hat ein anonymer Account auf der linksextremen Plattform Indymedia angekündigt, dass eine Gruppe im Falle eines AfD-Sieges bei der Landtagswahl in Sachsen-Anhalt den Magdeburger Landtag stürmen werde. Laut einer Mitte Mai veröffentlichten Umfrage von INSA kommt die AfD in Sachsen-Anhalt derzeit auf 42% und ist damit nur wenige Prozentpunkte von der absoluten Mehrheit entfernt. Die CDU kommt unterdessen auf 24%. Ebenfalls im Landtag vertreten wären laut der Umfrage die Linke mit 13% und die SPD mit 6%. Anthony Fauci soll erneut vor dem US-Senat zum Ursprung des Coronavirus aussagen. Der Republikaner Rand Paul, Vorsitzender des Senatsausschusses für Innere Sicherheit und Regierungsangelegenheiten, hat den Immunologen formell vorgeladen. Fauci soll im Juli öffentlich vor dem Gremium erscheinen. Anlass sind neue Dokumente, die nach Darstellung der US-Geheimdienstkoordinatorin Tulsi Gabbard den Immunologen belasten sollen. Darin wirft sie Fauci vor, dem langjährigen Leiter des National Institute of Allergy and Infectious Diseases, Forschung am Wuhan Institute of Virology mit US-Steuergeldern unterstützt, Geheimdienstbewertungen beeinflusst und den Kongress falsch informiert zu haben. Der Vorstand des Volkswagen-Konzerns wird seinen Sparkurs nachschärfen und zusätzliche Stellen abbauen. In den nächsten Jahren sollen weltweit 100.000 Jobs wegfallen, berichtet das Manager-Magazin unter Berufung auf Quellen im Vorstand. Bisher wollte man nur halb so viele Stellen abbauen. Zudem werden 4 Werke geschlossen, alle in Deutschland. Neben den Volkswagen-Werken in Hannover, Zwickau und Emden schließt auch ein Audi-Werk im schwäbischen Neckarsulm. Die Schließungen sollen mittelfristig erfolgen, heißt es. John Bolton, ehemaliger nationaler Sicherheitsberater von Präsident Donald Trump, hat sich am Freitag in einem Fall schuldig bekannt. Ihm droht eine Haftstrafe von bis zu 60 Monaten. Er hat sich außerdem bereit erklärt, über 2 Millionen Dollar zu zahlen, wie die Staatsanwaltschaft mitteilte. Laut Anklageschrift nutzte Bolton private E-Mail- und Messaging-Accounts, um streng geheime Informationen über ausländische Gegner, bevorstehende Angriffe und die US-Außenpolitik zu übermitteln. Beobachter merken an dieser Stelle an, dass es in der EU solche harten Strafen nicht gibt. Die SMS von Ursula von der Leyen, mit der sie Milliarden-Spritzendeals machte, sind zum Beispiel immer noch nicht aufgetaucht und von der Leyen wurde auch nicht angeklagt. 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
1: Also Hitler hat auch bestimmt mal gesagt, morgen, aber das brauchen wir noch. Das können wir auf das guten Morgen kann man nicht verzichten. Also sonst wirst du auch gehitlert. Und was ich total interessant finde, ist, wenn ganz Amerika jetzt vernazit wird und gehitlert wird, dann darfst du demnächst nicht mehr mit Metallica hören. Du darfst also diese ganzen guten Leute, die jetzt Twitter verlassen, die müssen oder X verlassen, die dürfen nicht mehr Metallica hören, kein Popcorn essen, keine Blockbuster mehr gucken. Also aus Amerika dürfen die eigentlich gar nichts mehr machen. Darauf müssen sie verzichten. Und das verkünden sie jetzt auch jeden Tag. Aber dann wird in Aschaffenburg ein zweijähriges Kind ermordet und dazu sagen sie lieber nichts. Also da haben sie dann ganz, das ist ja gerne in der Kultur, meine Kollegen, da sagen sie nichts. Da kommt dann nur L-O-V-E oder eine Trauerkerze. Also auch interessant. Eine Trauerkerze erscheint dann da und das ist das Einzige, was sie dazu äußern.
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1: Wir hören zum Beispiel, dass eine ganze Million glatt an Uschi von der Leyen geht. Kein Scherz, für ihre Verdienste um Europa während der Corona-Pandemie und den Green Deal. Nein, das ist alles kein Scherz, ihr Insassen der EU. Tatsächlich hat der Aachener Karlspreis beschlossen, Uschi von der Leyen damit auszuzeichnen. 600 Millionen eurer Steuergelder, geraubten Steuergelder, gehen übrigens an Bill Gates. Auch das kein Scherz. Genauer an die Bill und Melinda Gates Stiftung. Nicht an Herrn Gates persönlich, aber mit 600 Millionen fördert das Bundesregime aus dem Steuertopf die Arbeit der Bill Gates Stiftung, unter anderem, wir wissen es alle, für die Finanzierung des Spiegels, der wiederum die Spender aus der Bundesregierung einlädt, zu berichten, warum sie eigentlich so großartig sind und alles so toll läuft. Und gar kein Geld mehr bekommen sollen nach Plänen die Faeser in Zukunft alle Bundespolizisten, die sich in irgendeiner Form in der AfD engagieren. Das sei nämlich mit dem Nancy-Kanon in Nancy-Deutschland nicht mehr vereinbar. Ja, das sei verfassungswidrig, sagen noch einige Betonköpfe auf Twitter, aber ich kann euch beruhigen, es gibt schließlich kein Verfassungsgericht, was das noch durchsetzen könnte.
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1: Kann man diese sehr differenzierte Betrachtung nicht auch aufziehen auf der Basis seines Haupthandelsgegners? Trump lässt keine Gelegenheit auszuerklären, China ist sein Problem. There are Chinese ships everywhere, also überall chinesische Schiffe, sagt er Trudeau, den er dabei natürlich immer gerne als Gouverneur von Kanada kastriert. Also die Chinesen sind sein Feind, er richtet seine amerikanische Handels- und Wirtschaftspolitik, ich glaube die Betonung liegt auf Handel, weniger auf Imperialismus und Rohstoffübernahme, also eine Handelspolitik gegen China aus, und man könnte ihm unterstellen, er ist schlau genug zu wissen, dass er gegen China keine militärischen Konflikte starten sollte und auch keine Stellvertreterkriege sucht. Das heißt, Patrick, kann man nicht auch mutmaßen, dass Russland vielleicht als Gegner für Trump weniger im Vordergrund steht und es deswegen eine Vernunftentscheidung ist, auch zu sagen, er konzentriert sich auf China?
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0: 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Im Prozess um den tragischen Tod einer vierköpfigen Familie aus Deutschland in Istanbul sind am Freitag hohe Haftstrafen verhängt worden. Zwei Vertreter einer Schädlingsbekämpfungsfirma müssen für 18 Jahre ins Gefängnis. Der Besitzer des Hotels, in dem die Familie durch ein Insektengift starb, muss 13 Jahre in Haft, wie die Nachrichtenagentur Anadolu berichtete. Die in Deutschland lebende türkische Familie hatte in Istanbul Urlaub gemacht, als am 12. November die Eltern und ihre Kinder im Alter von 3 und 6 Jahren erkrankten. Die Familie wurde ins Krankenhaus gebracht, doch wenige Tage nach den Kindern und der Mutter starb auch der Vater durch das ausgebrachte Schädlingsgift aus dem Hotelzimmer. KI soll die Effizienz im Luftverkehr steigern. Forscher des Deutschen Zentrums für Luft- und Raumfahrt haben einen digitalen Fluglotsen entwickelt sowie ein Assistenzsystem für Piloten. Das System soll ihnen bei der Auswahl alternativer Flugrouten und geeigneter Ausweichflughäfen helfen. KI-Experten sind skeptisch, da KI viel lügt und die Tragweite von falschen Entscheidungen nicht abschätzen kann. Ein Afrikaner liegt blutverschmiert auf der Straße. Über ihm steht ein Algerier, den ganzen Körper mit Blut bedeckt, einen Hammer in der Hand haltend. Diese Szene hat sich im spanischen Ort Torre Pacheco zugetragen, wie die spanische Zeitung El Español am Donnerstag berichtet. Der Gewaltszene vorausgegangen war ein Streit zwischen den beiden Männern und einem dritten Migranten. Sie sollen gemeinsam in einem alten, besetzten Haus wohnen und Kokain konsumieren, wie Anwohner berichten. Bei dem tödlichen Streit soll es lediglich um Schulden oder ein Mobiltelefon gegangen sein. Ein 36-jähriger Türke soll im Augsburger Freibad 4 Badegäste sexuell belästigt haben, wie die Polizei gegenüber Apollo News bestätigte. Wie aus einer Pressemitteilung der Polizeidirektion Schwaben-Nord hervorgeht, sind die Opfer 7, 15, 18 und 26 Jahre alt. Nach Angaben einer Polizeisprecherin war der Tatverdächtige weder alkoholisiert, noch stand er unter dem Einfluss von Betäubungsmitteln. Er steht zu den Opfern auch in keinem näheren Verhältnis. Die Polizei ermittelt jetzt gegen den Tatverdächtigen wegen sexueller Belästigung. 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
1: Ja, also wenn Frau Baerbock etwas sagt, gehe ich davon aus, dass sie irgendwelche vorgefertigten Texte verständnislos wiedergibt und da gar nichts von versteht, was sie sagt. Das zeigt es ja auch ziemlich deutlich. Wir sehen ja die Besetzung der deutschen Regierung. Ob das Frau Baerbock ist, ob das Herr Habeck ist, ob das der Bundeskanzler ist und auch die ganzen anderen Figuren, inklusive der Greichen-Clans und so weiter, die dahinter stehen. Das sind Leute, die glauben das, was sie sagen. Aber wenn einer glaubt das, was er sagt, heißt es noch lange nicht, dass er versteht, was er sagt, sondern er glaubt es eben halt nur. Und genau diese charakterlich geeigneten Personen mit einem gewissen Mindestintellekt, aber auch auf keinen Fall einen zu hohen, sind ideale Besetzungen für diejenigen, die das steuern. Und du hast völlig recht, der Vorsitzende des Militärausschusses, der ist natürlich ganz klar für die Rüstung und mit der Rüstung im Zusammenarbeit. Würde er das nicht tun, sondern wäre er ein Friedensaktivist und würde sich für Frieden und Diplomatie einsetzen, dann wäre er dort nicht.
2: Ja, geht ja auch gar nicht. Man kann sich doch nicht für Frieden einsetzen. Wo kommen wir denn dahin?
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1: Wir kommen eben auch nur, da erlangen die Freiheit auch nur zurück, indem wir Verantwortung übernehmen für jeden einzelnen Lebensbereich, zum Beispiel für die Altersvorsorge oder beziehungsweise, dass wir die Familie wieder stärken an der Stelle. Oder ich meine, was hat der Staat alles akkumuliert in der letzten Zeit? Krankenversicherung, Pflegeversicherung, das ist ja Wahnsinn. Ne? Und natürlich kommen diese Dinge dann immer von oben und nicht von unten. Warum funktioniert das Gesundheitssystem so schlecht? Weil es ein planwirtschaftliches System ist. Es ist kein System, was von unten entstanden ist, was sich in irgendeiner Art und Weise den Marktkräften stellt, sprich den Konsumenten, die darüber abstimmen, jeden Tag, indem sie etwas bezahlen oder auch nicht oder etwas annehmen und ablehnen, was das beste Produkt ist. Ja, also in den wichtigsten Märkten der Menschheit haben wir keinen Wettbewerb.
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0: 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Ein 36-jähriger Türke soll im Augsburger Freibad 4 Badegäste sexuell belästigt haben, wie die Polizei gegenüber Apollo News bestätigte. Wie aus einer Pressemitteilung der Polizeidirektion Schwaben-Nord hervorgeht, sind die Opfer 7, 15, 18 und 26 Jahre alt. Nach Angaben einer Polizeisprecherin war der Tatverdächtige weder alkoholisiert, noch stand er unter dem Einfluss von Betäubungsmitteln. Er steht zu den Opfern auch in keinem näheren Verhältnis. Die Polizei ermittelt jetzt gegen den Tatverdächtigen wegen sexueller Belästigung. Ein Afrikaner liegt blutverschmiert auf der Straße. Über ihm steht ein Algerier, den ganzen Körper mit Blut bedeckt, einen Hammer in der Hand haltend. Diese Szene hat sich im spanischen Ort Torre Pacheco zugetragen, wie die spanische Zeitung El Español am Donnerstag berichtet. Der Gewaltszene vorausgegangen war ein Streit zwischen den beiden Männern und einem dritten Migranten. Sie sollen gemeinsam in einem alten, besetzten Haus wohnen und Kokain konsumieren, wie Anwohner berichten. Bei dem tödlichen Streit soll es lediglich um Schulden oder ein Mobiltelefon gegangen sein. Im Prozess um den tragischen Tod einer vierköpfigen Familie aus Deutschland in Istanbul sind am Freitag hohe Haftstrafen verhängt worden. Zwei Vertreter einer Schädlingsbekämpfungsfirma müssen für 18 Jahre ins Gefängnis. Der Besitzer des Hotels, in dem die Familie durch ein Insektengift starb, muss 13 Jahre in Haft, wie die Nachrichtenagentur Anadolu berichtete. Die in Deutschland lebende türkische Familie hatte in Istanbul Urlaub gemacht, als am 12. November die Eltern und ihre Kinder im Alter von 3 und 6 Jahren erkrankten. Die Familie wurde ins Krankenhaus gebracht, doch wenige Tage nach den Kindern und der Mutter starb auch der Vater durch das ausgebrachte Schädlingsgift aus dem Hotelzimmer. John Bolton, ehemaliger nationaler Sicherheitsberater von Präsident Donald Trump, hat sich am Freitag in einem Fall schuldig bekannt. Ihm droht eine Haftstrafe von bis zu 60 Monaten. Er hat sich außerdem bereit erklärt, über 2 Millionen Dollar zu zahlen, wie die Staatsanwaltschaft mitteilte. Laut Anklageschrift nutzte Bolton private E-Mail- und Messaging-Accounts, um streng geheime Informationen über ausländische Gegner, bevorstehende Angriffe und die US-Außenpolitik zu übermitteln. Beobachter merken an dieser Stelle an, dass es in der EU solche harten Strafen nicht gibt. Die SMS von Ursula von der Leyen, mit der sie Milliarden-Spritzendeals machte, sind zum Beispiel immer noch nicht aufgetaucht und von der Leyen wurde auch nicht angeklagt. 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
1: Und das verbindet sie mit der Weltklimakonferenz in Aserbaidschan. Das ist sehr lustig, weil dort herrscht gähnende Leere. Also in der VIP-Lounge zumindest. Da sind gerade mal 4 Staatschefs der G20 angereist. Nicht mal Klima-Uschi ist aus Brüssel gekommen, ja. Und Trump will aussteigen, ja, und nennt den menschengemachten Klimawandel Fake News. Ich glaube, das Ding, also dieses Klimading, ist erstmal durch oder zumindest auf Eis.
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1: Die wissen natürlich, dass wir recht haben. Also bei der ganzen Corona-Geschichte, zum Schluss muss eigentlich jeder sagen, wir hatten vom ersten Tag an recht. Man wird das öffentlich nie sagen. Aber die wissen es natürlich. Auch die ganze Sache mit der Impferei. Plötzlich und unerwartet ist jetzt das große Schlagwort. Das würde ich jetzt zum Wort des Jahres machen. Plötzlich und unerwartet. Es sterben die Leute, Sportler, alles Mögliche. Keiner fragt, woran das wohl liegen könnte. Totgeburten, Brustkrebs, all diese Dinge. Also ich sage immer Hauptwirkung und nicht Nebenwirkung. Darüber muss man doch reden. Ist doch völlig egal, ob ich geimpft bin oder nicht. Ich muss doch als Journalist die Wahrheit rauskriegen.

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1: Wie viele Nachrichten braucht der Mensch nach dieser Runde? Was denkst du?
2: Bin ich zu einer Antwort gekommen? Vermutlich erstmal sehr viel weniger, als wir konsumieren, würde ich sagen. Und wenn, dann sollten sie qualitativ hochwertiger sein. Und vielleicht sollten wir alle wieder mehr lesen. Meinetwegen auch einfach Literatur. Weil ich glaube, das ist tatsächlich das, was unserer Gesellschaft gerade abgeht. Und vielleicht probieren wir das durch sehr viel kurzlebige Nachrichten zu kompensieren. Und ich glaube, der Trend sollte eher wieder zum Buch gehen.
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0: 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Anthony Fauci soll erneut vor dem US-Senat zum Ursprung des Coronavirus aussagen. Der Republikaner Rand Paul, Vorsitzender des Senatsausschusses für Innere Sicherheit und Regierungsangelegenheiten, hat den Immunologen formell vorgeladen. Fauci soll im Juli öffentlich vor dem Gremium erscheinen. Anlass sind neue Dokumente, die nach Darstellung der US-Geheimdienstkoordinatorin Tulsi Gabbard den Immunologen belasten sollen. Darin wirft sie Fauci vor, dem langjährigen Leiter des National Institute of Allergy and Infectious Diseases, Forschung am Wuhan Institute of Virology mit US-Steuergeldern unterstützt, Geheimdienstbewertungen beeinflusst und den Kongress falsch informiert zu haben. Der Vorstand des Volkswagen-Konzerns wird seinen Sparkurs nachschärfen und zusätzliche Stellen abbauen. In den nächsten Jahren sollen weltweit 100.000 Jobs wegfallen, berichtet das Manager-Magazin unter Berufung auf Quellen im Vorstand. Bisher wollte man nur halb so viele Stellen abbauen. Zudem werden 4 Werke geschlossen, alle in Deutschland. Neben den Volkswagen-Werken in Hannover, Zwickau und Emden schließt auch ein Audi-Werk im schwäbischen Neckarsulm. Die Schließungen sollen mittelfristig erfolgen, heißt es. Trainerlegende Jürgen Klopp hat am Mittwoch ein Gespräch mit Journalisten abgebrochen, nachdem ihn die staatliche Deutsche Welle kritisch zu angeblich rassistischen Aussagen von Bastian Schweinsteiger befragt hatte. Klopp tritt ebenso wie Bayern-Legende Schweinsteiger während der Fußball-WM in Mexiko, Kanada und den USA als TV-Experte auf. Solch Fangfragen der Zwangsgebührensender lässt er sich jedoch nicht gefallen, heißt es. Verstörender Vorschlag von Bundesbildungsministerin Karin Prien, CDU. Bei übermäßigem Handy- oder Social-Media-Konsum sollen Eltern künftig gemeldet und juristisch verfolgt werden können. Sie wolle unverzüglich Gespräche mit der Bundesjustizministerin über eine Änderung des bürgerlichen Gesetzbuchs aufnehmen, sagte Prien. Wie ernst Prien diese Idee der staatlichen Intervention in die Familien verfolgt, daran ließ die Ministerin in der Pressekonferenz ebenfalls keinen Zweifel. Der Vorschlag ist, die elterliche Medienerziehung auch familienrechtlich zu rahmen und zu regeln, sagte die CDU-Frau. 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
1: Warum ich die runden Tische angeregt habe, es geht folgendes. Ich glaube, dass es da draußen sehr viel Expertise gibt und Bürger, die zu gewissen Themenkomplexen, ich würde da gerne auch mal was zu sagen. Ich habe jetzt neulich eine schöne Podiumsdiskussion gesehen, da ging es eben auch zum Thema, haben wir zu viel oder zu wenig Staat, wie können wir das System gerechter machen? Da saß Krall neben Büro. Das war am Ende sehr interessant. Die haben natürlich unterschiedliche Auffassungen. So. Und das sind jetzt Leute, die sich damit auskennen, aber auch, ich glaube, dass es ganz viele vernünftige Menschen da draußen gibt, die sagen, ich habe dazu auch eine Meinung. Ich würde es gerne durchbrechen, dass im Bundestag immer nur Leute sitzen, also Studienabbrecher oder Hochschulabbrecher. Ihr wisst, was ich meine. Und nie Menschen mit gesundem Hausverstand, wie man das in Österreich sagt, die auch eine Meinung dazu haben. Und das würde ich gerne mit einbinden, weil die haben oft durch eine vollkommen andere Biografie, eine andere Perspektive, die sagen, kluger Ansatz, wäre ich nicht drauf gekommen. Und die mit einbinden, die können sich ja trotzdem Experten holen. Man stelle sich vor, Bürger, die aus einem gemischten Haushalt kommen, wo Eltern aus der unterschiedlichen Region kommen und die sagen, wir würden gerne über den Nahosten und wie wir damit umgehen sprechen und die fragen dann sagen, wir würden gerne die würden uns Kujat gerne dazu, den würden wir gerne mal fragen oder würden uns wer den Windseed-Auto mal dazu holen. Das wäre doch interessant. Einfach mit einbinden. So.
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1: Wir bräuchten ein Milley. Da hat Lindner tatsächlich mal recht. Wir bräuchten mehr Musk, wir bräuchten mehr Milley. Und Veronika Grimm, Bundeswirtschaftsweise, hat es ja genau jetzt auch bestätigt. Aber wer hat den Mut, den Leuten den reinen Wein einzuschenken? Wer wird denn gewählt in Deutschland, wenn er sagt, wir müssen alle den Gürtel enger schnallen, wir werden abgeben müssen und wir werden jetzt 50% der Staatsquote cutten? Wir haben so viele Abhängigkeiten geschaffen mit Bürgergeld, mit Beamten. Der einzige Sektor, der in Deutschland in den letzten Jahren gewachsen ist, ist der Staatssektor. Der ist am Florieren ohne Ende. Immer mehr Ministerien, immer mehr Beamte. Bundeskanzleramt wird noch größer.
2: Die Staatsquote steigt.
1: Die Staatsquote steigt, um Abhängigkeiten zu schaffen, weil das sind sichere Wähler. Das ist Sozialismus de facto. Und wir sehen parallel, Bürgergeldempfänger werden auch eher den Staat wieder wählen. Und da müssen wir durchbrechen, weil Sozialismus ist im Endeffekt immer Armut, Krieg und Tod.
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1: Also, dass die Leute, was ich jeden Tag E-Mails kriege, wo sich Leute einfach nur bedanken. Ja, so. Und das ist ein Zeichen dafür, dass ein Großteil der Bevölkerung einfach, ja, denen stehen die Mainstream öffentlich-rechtlichen Medien hier. Die können sich das gar nicht mehr angucken. Und deswegen sind Leute wie wir, die noch sowas machen. Also neulich schrieb einer, ihr seid hier zum dritten Jahrtausend, was ich mit Pohlmann und dem Robert Fleischer mache. Danke, ihr seid die Scholler-Tours unserer Tage. Ja, da habe ich gesagt, ach nee, häng mal ein bisschen tiefer. Muss nicht sein. Ja, aber so sehen das die Menschen. Und deshalb unterstützen sie uns, deshalb spenden sie auch. Und deshalb haben wir großen Zuspruch.
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0: 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Ein Afrikaner liegt blutverschmiert auf der Straße. Über ihm steht ein Algerier, den ganzen Körper mit Blut bedeckt, einen Hammer in der Hand haltend. Diese Szene hat sich im spanischen Ort Torre Pacheco zugetragen, wie die spanische Zeitung El Español am Donnerstag berichtet. Der Gewaltszene vorausgegangen war ein Streit zwischen den beiden Männern und einem dritten Migranten. Sie sollen gemeinsam in einem alten, besetzten Haus wohnen und Kokain konsumieren, wie Anwohner berichten. Bei dem tödlichen Streit soll es lediglich um Schulden oder ein Mobiltelefon gegangen sein. KI soll die Effizienz im Luftverkehr steigern. Forscher des Deutschen Zentrums für Luft- und Raumfahrt haben einen digitalen Fluglotsen entwickelt, sowie ein Assistenzsystem für Piloten. Das System soll ihnen bei der Auswahl alternativer Flugrouten und geeigneter Ausweichflughäfen helfen. KI-Experten sind skeptisch, da KI viel lügt und die Tragweite von falschen Entscheidungen nicht abschätzen kann. John Bolton, ehemaliger nationaler Sicherheitsberater von Präsident Donald Trump, hat sich am Freitag in einem Fall schuldig bekannt. Ihm droht eine Haftstrafe von bis zu 60 Monaten. Er hat sich außerdem bereit erklärt, über 2 Millionen Dollar zu zahlen, wie die Staatsanwaltschaft mitteilte. Laut Anklageschrift nutzte Bolton private E-Mail- und Messaging-Accounts, um streng geheime Informationen über ausländische Gegner, bevorstehende Angriffe und die US-Außenpolitik zu übermitteln. Beobachter merken an dieser Stelle an, dass es in der EU solche harten Strafen nicht gibt. Die SMS von Ursula von der Leyen, mit der sie Milliarden-Spritzendeals machte, sind zum Beispiel immer noch nicht aufgetaucht und von der Leyen wurde auch nicht angeklagt. Ein 36-jähriger Türke soll im Augsburger Freibad 4 Badegäste sexuell belästigt haben, wie die Polizei gegenüber Apollo News bestätigte. Wie aus einer Pressemitteilung der Polizeidirektion Schwaben-Nord hervorgeht, sind die Opfer 7, 15, 18 und 26 Jahre alt. Nach Angaben einer Polizeisprecherin war der Tatverdächtige weder alkoholisiert, noch stand er unter dem Einfluss von Betäubungsmitteln. Er steht zu den Opfern auch in keinem näheren Verhältnis. Die Polizei ermittelt jetzt gegen den Tatverdächtigen wegen sexueller Belästigung. 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
2: 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Okay.

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1: Wir sagen immer, man muss sich an Recht und Gesetz halten. Das ist so eine übliche Formulierung. Es macht sich aber so gut wie nie irgendjemand einen Gedanken darüber, was heißt das eigentlich? Muss ich mich jetzt an Recht halten oder muss ich mich an Gesetz halten? Und wenn man tiefer da eindringt und sich mal mit der Frage auseinandersetzt, was ist überhaupt Recht? Ja, ich will jetzt hier keine philosophischen Formulierungen oder Definitionen vorgeben, sondern einfach nur für den Moment das mal aushalten. Wer kann für sich sagen, was Recht ist? Wer hat sich schon mal in aller Ruhe zu Hause aufs Sofa gesetzt und das Netz ausgeschaltet, das Telefon ausgeschaltet und mal eine Viertelstunde konkret, konzentriert darüber nachgedacht, was ist eigentlich Recht?
2: Das mache ich täglich.
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1: Bei Wander ist einfach, wenn ich diesen rationalen Diskurs unterlaufe, wenn ich mit Softpower-Techniken auf das Unbewusste der Menschen abziele, zum Beispiel, indem ich ihnen Angst mache, zum Beispiel, indem ich ganz einfache Geschichten erzähle von dem bösen Feind, den es gerade zu bekämpfen gilt, wenn ich sage, wir kämpfen für Freiheit, für Demokratie, für Menschenrechte, all diese Geschichten, die erzählt werden, die sind einfach keine rationalen Geschichten, sondern das sind, ein Versuch, an das Unbewusste der Menschen ranzukommen, sich davon zu überzeugen, dass Kriege gut und wichtig sind. Und das sind wir natürlich auch bei Kant, der gesagt hat, wenn wir eine echte Demokratie hätten, und das ist ja genau der Punkt, auch den Sie angesprochen haben, dann gäbe es niemals Krieg, weil die Menschen niemals für sich selbst, über sich selbst, dieses Leid beschließen würden, das eigentlich ein Krieg über sie bringt.
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1: Aber das ist nichts anderes als das, was ich über den KI-Prozess beschreibe. Die gehen ja auch nicht mehr nach Vernunft und Logik oft vor, sondern sie gehen immer nur noch nach Masse und nach offiziellen Herkünften. Und wenn wir jetzt mal genau gucken, ist das in der Wissenschaft auch nicht anders. Das heißt also, wenn so und so viele Studien da sind, dann wird es gebündelt und es heißt 97% der Wissenschaftler, jetzt mal dahingestellt, ob das stimmt oder nicht, sagen das und das. Und so wird es ja gemacht. Diese Art der Vereinfachung ist ja keine neue Technologie. Das ist ja etwas, was die künstliche Intelligenz, das kommt der ja entgegen. Mhm. Und eigentlich werden hier nur die Menschen, die nicht besonders fleißig sind und den Dingen auf den Grund eben niemals gegangen sind oder nicht gehen möchten oder können oder auch nicht fähig sind oder faul sind oder das wird denen nur nachgeahmt, dieses Konzept. Ja, weil eine künstliche Intelligenz geht keiner Sache auf den Grund. Das kann sie gar

0: 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Ein Afrikaner liegt blutverschmiert auf der Straße. Über ihm steht ein Algerier, den ganzen Körper mit Blut bedeckt, einen Hammer in der Hand haltend. Diese Szene hat sich im spanischen Ort Torre Pacheco zugetragen, wie die spanische Zeitung El Español am Donnerstag berichtet. Der Gewaltszene vorausgegangen war ein Streit zwischen den beiden Männern und einem dritten Migranten. Sie sollen gemeinsam in einem alten, besetzten Haus wohnen und Kokain konsumieren, wie Anwohner berichten. Bei dem tödlichen Streit soll es lediglich um Schulden oder ein Mobiltelefon gegangen sein. KI soll die Effizienz im Luftverkehr steigern. Forscher des Deutschen Zentrums für Luft- und Raumfahrt haben einen digitalen Fluglotsen entwickelt, sowie ein Assistenzsystem für Piloten. Das System soll ihnen bei der Auswahl alternativer Flugrouten und geeigneter Ausweichflughäfen helfen. KI-Experten sind skeptisch, da KI viel lügt und die Tragweite von falschen Entscheidungen nicht abschätzen kann. Ein 36-jähriger Türke soll im Augsburger Freibad 4 Badegäste sexuell belästigt haben, wie die Polizei gegenüber Apollo News bestätigte. Wie aus einer Pressemitteilung der Polizeidirektion Schwaben-Nord hervorgeht, sind die Opfer 7, 15, 18 und 26 Jahre alt. Nach Angaben einer Polizeisprecherin war der Tatverdächtige weder alkoholisiert, noch stand er unter dem Einfluss von Betäubungsmitteln. Er steht zu den Opfern auch in keinem näheren Verhältnis. Die Polizei ermittelt jetzt gegen den Tatverdächtigen wegen sexueller Belästigung. Trainerlegende Jürgen Klopp hat am Mittwoch ein Gespräch mit Journalisten abgebrochen, nachdem ihn die staatliche Deutsche Welle kritisch zu angeblich rassistischen Aussagen von Bastian Schweinsteiger befragt hatte. Klopp tritt ebenso wie Bayern-Legende Schweinsteiger während der Fußball-WM in Mexiko, Kanada und den USA als TV-Experte auf. Solch Fangfragen der Zwangsgebührensender lässt er sich jedoch nicht gefallen, heißt es. 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
1: Wo geht unser Geldsystem hin, wenn wir nicht selber die Schaufeln in die Hand nehmen und an einem freien Geldsystem arbeiten? Und der Elefant im Raum sind einfach beispielsweise die digitalen Zentralbankwährungen. Tatsächlich, wenn sich Leute aus welchen Gründen auch immer nicht für Bitcoin entscheiden, müssen sie sich mindestens darüber im Klaren sein, dass sie auf der anderen Seite etwas untergeschoben bekommen, was sie wahrscheinlich nicht wollen. Und ich glaube, selbst das ist vielen Leuten heutzutage noch nicht klar. Der Entwicklungsstand dieser digitalen Zentralbankwährung ist durchaus weiter, als wir uns das wünschen können, wenn uns an einem freien Geldsystem gelegen ist.
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1: So. Wenn man die Regulierung jetzt aufhebt, dazu gehören natürlich auch Preiskontrollen und Milei hat das gemacht bei der Mietpreisbremse, die wir ja auch in Deutschland haben. Er hat die Mietpreisbremse aufgehoben. Die bedeutete die Mietpreisbremse. Die Idee dahinter war ja, dass man günstigen Wohnraum bereitstellt oder hat, ja, dass die Mieten niedrig sind. Aber das hat dann dazu geführt, dass es sich nicht mehr gelohnt hat zu vermieten. Das heißt, oder und auch nicht gelohnt hat, neue Wohnungen zu bauen. Ja, das heißt, die Unternehmer oder die Eigentümer haben keine neuen Wohnungen mehr gebaut und teilweise haben sie die alten gar nicht mehr vermietet, weil es sich nicht gelohnt hat, die zu vermieten. So, jetzt hat er die Regulierung aufgehoben, die Mieten freigegeben. Und was ist passiert? Die Mieten sind real gesunken, weil eben das Mietangebot stark gestiegen ist. Also viele Wohnungen, die zurückgehalten wurden, weil es sich nicht mehr lohnte, sind auf den Markt gekommen. So, und dadurch sind die Mieten dann real gefallen. Ja, und das würde Milei natürlich dann auch in Deutschland machen.

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1: Aber in Deutschland gibt es diese Brandmauer, weil im Grunde müsste man ja sagen, egal was man von der AfD hält, ein Politikwechsel könnte es eigentlich nur in einer schwarz-blauen Regierung geben.
2: Es gibt mit der wahrscheinlich von der CSU, CDU-Seite her, gibt es am meisten Überschneidungen mit der AfD, das ist völlig klar.
1: Ja.
2: Aber die Brandmauer wird nicht fallen, oder sie wird, ich weiß es nicht, aber es müsste, meines Erachtens müsste es eine Brandmauer zu den Grünen geben.
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KI soll die Effizienz im Luftverkehr steigern. Forscher des Deutschen Zentrums für Luft- und Raumfahrt haben einen digitalen Fluglotsen entwickelt, sowie ein Assistenzsystem für Piloten. Das System soll ihnen bei der Auswahl alternativer Flugrouten und geeigneter Ausweichflughäfen helfen. KI-Experten sind skeptisch, da KI viel lügt und die Tragweite von falschen Entscheidungen nicht abschätzen kann. Ein Afrikaner liegt blutverschmiert auf der Straße. Über ihm steht ein Algerier, den ganzen Körper mit Blut bedeckt, einen Hammer in der Hand haltend. Diese Szene hat sich im spanischen Ort Torre Pacheco zugetragen, wie die spanische Zeitung El Español am Donnerstag berichtet. Der Gewaltszene vorausgegangen war ein Streit zwischen den beiden Männern und einem dritten Migranten. Sie sollen gemeinsam in einem alten, besetzten Haus wohnen und Kokain konsumieren, wie Anwohner berichten. Bei dem tödlichen Streit soll es lediglich um Schulden oder ein Mobiltelefon gegangen sein. Trainerlegende Jürgen Klopp hat am Mittwoch ein Gespräch mit Journalisten abgebrochen, nachdem ihn die staatliche Deutsche Welle kritisch zu angeblich rassistischen Aussagen von Bastian Schweinsteiger befragt hatte. Klopp tritt ebenso wie Bayern-Legende Schweinsteiger während der Fußball-WM in Mexiko, kann

0: Kanada und den USA als TV-Experte auf. Solch Fangfragen der Zwangsgebührensender lässt er sich jedoch nicht gefallen, heißt es. In einem Schreiben hat ein anonymer Account auf der linksextremen Plattform Indymedia angekündigt, dass eine Gruppe im Falle eines AfD-Sieges bei der Landtagswahl in Sachsen-Anhalt den Magdeburger Landtag stürmen werde. Laut einer Mitte Mai veröffentlichten Umfrage von INSA kommt die AfD in Sachsen-Anhalt derzeit auf 42% und ist damit nur wenige Prozentpunkte von der absoluten Mehrheit entfernt. Die CDU kommt unterdessen auf 24%. Ebenfalls im Landtag vertreten wären laut der Umfrage die Linke mit 13% und die SPD mit 6%. 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
1: Diese produktiven Leute, die werden nicht mehr berücksichtigt von der SPD. Und das ist natürlich ein Hauptgrund für ihren Niedergang. Das ist vollkommen richtig. Sie hat sich verführen lassen, einmal natürlich von den Woken und zum anderen von den Grünen. Also man hat offensichtlich sich vorgestellt, dass die Zukunft der Welt grün ist, dass die Grünen da auf das richtige Pferd gesetzt haben und wollten da nachziehen. Und eben gerade auch personell ist die SPD auf einen sagenhaften Tiefpunkt abgerutscht. Man sehnt sich schon fast nach Gerhard Schröders Zeit zurück. Damals gab es noch so etwas wie eine SPD, die dann auch eben ihre letzte Idee hatte mit Schröder, nämlich die Agenda 20.
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1: Ja, generell, die alternativen Medien brauchen natürlich alle Unterstützung. Ich höre oft, ja, aber es werden ja auch immer mehr und es sind so viel Gute. Ich unterstütze schon euch und die und den und wen denn noch und das wird zu viel. Und das ist absolut richtig. Ja, dafür hab ich natürlich auch Verständnis. Aber es sagt ja auch niemand, dass jeder alle unterstützen soll. So ist es ja auch nicht gedacht. Und wie man auch so schön sagt, Konkurrenz belebt ja auch das Geschäft und das fördert die Qualität. Natürlich ist es auch anders als vor 10, 15 Jahren auch mittlerweile irgendwo ein Wettbewerb unter den alternativen Medien, was ja nur gut sein kann. Was sich darin eben auch ausdrückt, dass diejenigen eben die ein, zwei, drei Formate unterstützen, die sie selber gut finden. Ja? Und genau das belebt eben auch diesen gesunden Wettbewerb, wie es ja eigentlich sein soll. Und ja, da tut sich ja viel, aber im Moment ist eben das Problem, wir bieten ein kostenloses Programm an, anders als im Fernsehen, die da alle halben Stunden einen 7-minütigen Werbeblock, wo sie 35.000 Euro dafür bekommen, jedes Mal irgendwie, ist es bei uns eben anders.
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1: Und ja, ohnehin, wenn man wahrscheinlich wüsste, wie viel Steuergelder insgesamt in dieses Vorfeld fließt, ich glaube, wir würden alle in Ohnmacht fallen. Das kann man sich wahrscheinlich gar nicht vorstellen.
2: Ich sag nur,
3: ja, aber wie schreibt News? Ich sag nur, was schreibt jetzt News? Ne? Ja. Denn obwohl die Ampelregierung und damit auch SPD und Grüne abgewählt wurden, fließen über das Programm Demokratie leben der scheidenden Familienministerin Lisa Paus auch in diesem Jahr 182 Millionen Euro in meist linke Vorfeldorganisationen, die Wahlkampf gegen konservative Parteien machen, in einigen Fällen explizit gegen die Union. Und ich glaube, genau dagegen richtet sich dieser Vorstoß, weil es fließen weiter Gelder gegen den neuen Kanzler in dessen Regierungszeit.
2: Hast du recht, trotzdem sägt er an dem Ast, auf dem er sitzt, und du hast beides stimmt. Natürlich, das ist Witzige, weil es Manöver zeigt, wie doof die im Prinzip beide sind.
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John Bolton, ehemaliger nationaler Sicherheitsberater von Präsident Donald Trump, hat sich am Freitag in einem Fall schuldig bekannt. Ihm droht eine

0: Haftstrafe von bis zu 60 Monaten. Er hat sich außerdem bereit erklärt, über 2 Millionen Dollar zu zahlen, wie die Staatsanwaltschaft mitteilte. Laut Anklageschrift nutzte Bolton private E-Mail- und Messaging-Accounts, um streng geheime Informationen über ausländische Gegner, bevorstehende Angriffe und die US-Außenpolitik zu übermitteln. Beobachter merken an dieser Stelle an, dass es in der EU solche harten Strafen nicht gibt. Die SMS von Ursula von der Leyen, mit der sie Milliarden-Spritzendeals machte, sind zum Beispiel immer noch nicht aufgetaucht und von der Leyen wurde auch nicht angeklagt. Der Vorstand des Volkswagen-Konzerns wird seinen Sparkurs nachschärfen und zusätzliche Stellen abbauen. In den nächsten Jahren sollen weltweit 100.000 Jobs wegfallen, berichtet das Manager-Magazin unter Berufung auf Quellen im Vorstand. Bisher wollte man nur halb so viele Stellen abbauen. Zudem werden 4 Werke geschlossen, alle in Deutschland. Neben den Volkswagen-Werken in Hannover, Zwickau und Emden schließt auch ein Audi-Werk im schwäbischen Neckarsulm. Die Schließungen sollen mittelfristig erfolgen, heißt es. Im Prozess um den tragischen Tod einer 4-köpfigen Familie aus Deutschland in Istanbul sind am Freitag hohe Haftstrafen verhängt worden. 2 Vertreter einer Schädlingsbekämpfungsfirma müssen für 18 Jahre ins Gefängnis. Der Besitzer des Hotels, in dem die Familie durch ein Insektengift starb, muss 13 Jahre in Haft, wie die Nachrichtenagentur Anadolu berichtete. Die in Deutschland lebende türkische Familie hatte in Istanbul Urlaub gemacht, als am 12. November die Eltern und ihre Kinder im Alter von 3 und 6 Jahren erkrankten. Die Familie wurde ins Krankenhaus gebracht, doch wenige Tage nach den Kindern und der Mutter starb auch der Vater durch das ausgebrachte Schädlingsgift aus dem Hotelzimmer. Verstörender Vorschlag von Bundesbildungsministerin Karin Prien, CDU. Bei übermäßigem Handy- oder Social-Media-Konsum sollen Eltern künftig gemeldet und juristisch verfolgt werden können. Sie wolle unverzüglich Gespräche mit der Bundesjustizministerin über eine Änderung des bürgerlichen Gesetzbuchs aufnehmen, sagte Prien. Wie ernst Prien diese Idee der staatlichen Intervention in die Familien verfolgt, daran ließ die Ministerin in der Pressekonferenz ebenfalls keinen Zweifel. Der Vorschlag ist, die elterliche Medienerziehung auch familienrechtlich zu rahmen und zu regeln, sagte die CDU-Frau. 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
1: Auch heute mit real negativen oder bei null liegenden Zinsen das Casino immer weiter aufpumpen, dann kommt es natürlich, Herr Bülow, zu dem Effekt, was nicht aufgehört hat in den letzten Jahren, ist natürlich das Rotieren der digitalen Notenpressen. Das heißt, wir haben, um das System am Laufen zu halten, und das ist mathematisch ein zwingend ablaufender Mechanismus, der mit Zins und Zinseszinsgeldschöpfung exponentiell vonstatten geht. Und wenn wir ihn abbrechen lassen würden, käme es zum deflationären Crash, ähnlich wie in den 30er Jahren. Wahrscheinlich sogar ist die Fallhöhe noch viel höher heute. Deswegen lässt man es eben nicht durch einen normalen Markt oder auch von mir aus staatlich von den Rahmenbedingungen begleiteten Korrektur mehr sich aussetzen, weil dieses Korrekturpotenzial sofort systemzerstörerische Energie entfachen würde. Und demnach kommen wir in einen Mechanismus, wo die Vermögenspreise weiter nach oben explodieren. Das betrifft ja auch das Wohneigentumsthema, das wir haben.
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1: Realität ist ja nicht Wahrheit. Ja, wir leben alle in einem Leben und wir nehmen so vieles wahr. Wir werden auch so viel beschallt den ganzen Tag mit Nachrichten, Werbeplakaten. Wir hören, wenn wir im Bus sind, hören wir Menschen reden. Wir hören im Auto Radio. Wir sind eigentlich auf Dauerwerbesendung, wenn man so möchte. Und jeder nimmt das Leben natürlich auch anders wahr. Das ist ja ganz klar. Wahrheit und Realität sind aber eben nicht dasselbe. Und da frage ich mich jetzt, wer nimmt sich das Recht heraus, uns zu sagen, was jetzt die Wahrheit oder das Richtige echt ist, das real ist. Und Sie, Frau Schröder, haben auch eben was ganz Wichtiges angesprochen. Es geht um Macht. Und das ist, glaube ich, immer so. Es geht immer um Macht. In der ganzen Weltgeschichte ging es immer um Macht.

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1: Also ich gebe dir mal eine Zahl, die ich vor kurzem von meinem amerikanischen Ex-Kollegen gelernt habe. Bei der Fed arbeiten 23.000 Menschen. Das Durchschnittsgehalt da sind 300.000 US-Dollar. Das bedeutet, sie haben in der Selbstverwaltung 6,9 Milliarden Euro im Jahr Kosten, bevor sie den ersten Bond emittieren, beziehungsweise die ersten Regeln erlassen, müssen sie natürlich ähnlich wie der öffentliche Rundfunk sich darum kümmern, wie finanzieren wir uns selbst, beziehungsweise wie zahlen wir uns selbst.
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In einem Schreiben hat ein anonymer Account auf der linksextremen Plattform Indymedia angekündigt, dass eine Gruppe im Falle eines AfD-Sieges bei der Landtagswahl in Sachsen-Anhalt den Magdeburger Landtag stürmen werde. Laut einer Mitte Mai veröffentlichten Umfrage von INSA kommt die AfD in Sachsen-Anhalt derzeit auf 42% und ist damit nur wenige Prozentpunkte von der absoluten Mehrheit entfernt. Die CDU kommt unterdessen auf 24%. Ebenfalls im Landtag vertreten wären laut der Umfrage die Linke mit 13% und die SPD mit 6%. Ein Afrikaner liegt blutverschmiert auf der Straße. Über ihm steht ein Algerier, den ganzen Körper mit Blut bedeckt, einen Hammer in der Hand haltend. Diese Szene hat sich im spanischen Ort Torre Pacheco zugetragen, wie die spanische Zeitung El Español am Donnerstag berichtet. Der Gewaltszene vorausgegangen war ein Streit zwischen den beiden Männern und einem dritten Migranten. Sie sollen gemeinsam in einem alten, besetzten Haus wohnen und Kokain konsumieren, wie Anwohner berichten. Bei dem tödlichen Streit soll es lediglich um Schulden oder ein Mobiltelefon gegangen sein. Anthony Fauci soll erneut vor dem US-Senat zum Ursprung des Coronavirus aussagen. Der Republikaner Rand Paul, Vorsitzender des Senatsausschusses für Innere Sicherheit und Regierungsangelegenheiten, hat den Immunologen formell vorgeladen. Fauci soll im Juli öffentlich vor dem Gremium erscheinen. Anlass sind neue Dokumente, die nach Darstellung der

0: US-Geheimdienstkoordinatorin Tulsi Gabbard den Immunologen belasten sollen. Darin wirft sie Fauci vor, dem langjährigen Leiter des National Institute of Allergy and Infectious Diseases, Forschung am Wuhan Institute of Virology mit US-Steuergeldern unterstützt, Geheimdienstbewertungen beeinflusst und den Kongress falsch informiert zu haben. Trainerlegende Jürgen Klopp hat am Mittwoch ein Gespräch mit Journalisten abgebrochen, nachdem ihn die staatliche Deutsche Welle kritisch zu angeblich rassistischen Aussagen von Bastian Schweinsteiger befragt hatte. Klopp tritt ebenso wie Bayern-Legende Schweinsteiger während der Fußball-WM in Mexiko, Kanada und den USA als TV-Experte auf. Solch Fangfragen der Zwangsgebührensender lässt er sich jedoch nicht gefallen, heißt es. 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
1: Ich weiß auch, dass Milei Musk Bücher der österreichischen Schule überreicht hat und dass Musk die auch liest. Und man merkt das auch, wenn man Musk auf Twitter verfolgt oder X jetzt, dass diese Tweets doch sehr libertär sind. Ja, vor ein paar Tagen hat er gesagt, weniger Staatsausgaben bedeutet mehr Macht für die Bürger. Ja, das ist eine klare libertäre Aussage. So, dann hat er, und das hat natürlich auch Trump mitbekommen, dass Milei erfolgreich ist und dass Milei gut ankommt. Ja, und Trump ist da Opportunist. Ja, Trump ist kein geborener Libertärer oder Ökonomieprofessor wie Milei, der von der Sache überzeugt ist. Aber Trump sieht eben, dass das erfolgreich ist. Da ist er Pragmatist und hat dann eben das Deregulierungsministerium, was es in Argentinien gibt, kopiert.
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1: Auch die NATO-Zürcher Zeitung ist völlig nervös, denn als Director of National Intelligence beispielsweise hat Donald Trump eine Frau installiert, wo ich sagen muss, das ist endlich mal die Art starker Frau, die ich auch gern hätte. Also bei der würde ich dienen. Tulsi Gabbard, wenn man die Frau mal gesehen hat, das ist eine nicht nur extrem attraktive, sondern eine Offizierin, eine Kriegserprobte tatsächlich, eine Ex-Demokratin, also eigentlich eine Gegnerin mal von Trump. Die stand mal auf der No-Fly-List der amerikanischen Geheimdienste. Der wurde also, weil sie ein Risiko für die Sicherheit der USA sein sollte, verboten, dass sie fliegt. Jetzt leitet sie die Behörden, die ihr das damals verboten haben. Sie ist Ehefrau, sie ist Mutter, sie wird gehasst, kann man sagen. Und die NZZ schreibt beispielsweise, es ist schwer, sich eine ungeeignetere Person für dieses Amt vorzustellen. Gabbard ist nicht nur eine Isolationistin, sondern plappert auch ständig russische Propaganda nach. Melina, das klingt ja so, als ob der Teufel persönlich installiert wurde.
2: Ja, die Bild sagt auch noch, sie ist eine Putin- und sogar Assad-Freundin, die Verschwörungstheorien der Diktatoren nachplappert. Ja, also muss eine gute Frau sein.
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1: Ich bin nicht dafür, dass Menschen permanent Kokain konsumieren oder ähnliches tun, damit arbeiten und Auto fahren. Nein, und bin auch dafür, dass es strafbar ist, unter solchem Einfluss Auto zu fahren, gar keine Frage. Also aber ihnen den Zugang zu verwehren, da bin ich komplett dagegen.
2: Aber was mich natürlich interessiert, ist der Drogenbeauftragte der russischen Staatsregierung, was Kevan dazu sagt.
3: Ich bin hier heute
2: als er ist ja kein besonderer Alkoholfreund.
3: Ich bin hier heute als Vertreter des Mullah-Regimes, möchte an dieser Stelle mal gleich sagen.
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John Bolton, ehemaliger nationaler Sicherheitsberater von Präsident Donald Trump, hat sich am Freitag in einem Fall schuldig bekannt. Ihm droht eine Haftstrafe von bis zu 60 Monaten. Er hat sich außerdem bereit erklärt, über 2 Millionen Dollar zu zahlen, wie die Staatsanwaltschaft mitteilte. Laut Anklageschrift nutzte Bolton private E-Mail- und Messaging-Accounts, um streng geheime Informationen über ausländische Gegner, bevorstehende Angriffe und die US-Außenpolitik zu übermitteln. Beobachter merken an dieser Stelle an, dass es in der EU solche harten Strafen nicht gibt. Die SMS von Ursula von der Leyen, mit der sie Milliarden-Spritzendeals machte, sind zum Beispiel immer noch nicht aufgetaucht und von der Leyen wurde auch nicht angeklagt. Im Prozess um den tragischen Tod einer vierköpfigen Familie aus Deutschland in Istanbul sind am Freitag hohe Haftstrafen verhängt worden. 2 Vertreter einer Schädlingsbekämpfungsfirma müssen für 18 Jahre ins Gefängnis. Der Besitzer des Hotels, in dem die Familie durch ein Insektengift starb, muss 13 Jahre in Haft, wie die Nachrichtenagentur Anadolu berichtete. Die in Deutschland lebende türkische Familie hatte in Istanbul Urlaub gemacht, als am 12. November die Eltern und ihre Kinder im Alter von 3 und 6 Jahren erkrankten. Die Familie wurde ins Krankenhaus gebracht, doch wenige Tage nach den Kindern und der Mutter starb auch der Vater durch das ausgebrachte Schädlingsgift aus dem Hotelzimmer. Verstörender Vorschlag von Bundesbildungsministerin Karin Prien, CDU. Bei übermäßigem Handy- oder Social-Media-Konsum sollen Eltern künftig gemeldet und juristisch verfolgt werden können. Sie wolle unverzüglich Gespräche mit der Bundesjustizministerin über eine Änderung des bürgerlichen Gesetzbuchs aufnehmen, sagte Prien. Wie ernst Prien diese Idee der staatlichen Intervention in die Familien verfolgt, daran ließ die Ministerin in der Pressekonferenz ebenfalls keinen Zweifel. Der Vorschlag ist, die elterliche Medienerziehung auch familienrechtlich zu rahmen und zu regeln, sagte die CDU-Frau. Der Vorstand des

0: Volkswagen-Konzerns wird seinen Sparkurs nachschärfen und zusätzliche Stellen abbauen. In den nächsten Jahren sollen weltweit 100.000 Jobs wegfallen, berichtet das Manager-Magazin unter Berufung auf Quellen im Vorstand. Bisher wollte man nur halb so viele Stellen abbauen. Zudem werden 4 Werke geschlossen, alle in Deutschland. Neben den Volkswagen-Werken in Hannover, Zwickau und Emden schließt auch ein Audi-Werk im schwäbischen Neckarsulm. Die Schließungen sollen mittelfristig erfolgen, heißt es. 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
1: Die Union hatte ja ein paar Projekte wie Mütterrente, Erhöhung der Pendlerpauschale, Steuersenkungen. Bei all dem aufrüsten, noch mehr Schulden machen. Was glaubst du, was wird zugunsten der Menschen im Land verändert werden?
2: Naja, unterm Strich gesehen ist es egal, was Sie da jetzt sagen. Das kann sein, dass Sie vorübergehend irgendwelche Pendlerpauschalen hochsetzen. Das sind ja auch konsumtive Ausgaben. Das heißt, die Leute, die das Geld bekommen, fangen das Geld dann auszugeben, einfach weil sie schon längst auch einen eigenen Sanierungsstau haben. Viele haben dringende Bedürfnisse und müssen Dinge einkaufen, die sie mangels Geld nicht können. Aber unterm Strich gesehen ist das Geld keine Investition für die Zukunft und Nachhaltigkeit, sondern das ist ein Durchwurstelpragmatismus.
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1: Und ein anderer, der traut sich tatsächlich auch raus, einmal wieder BMW-Chef Zipse. Der sagte, wenn Deutschland nur noch auf eine einzige Antriebstechnologie setze, gemeint ist Elektro und Strom, statt sich auf die ganze Breite der Innovationskraft zu stützen, dann beschneide man am Ende die Innovationskraft als Motor des Wachstums. Ne? Auch auf Europa gesehen hält Zipse das nicht für den richtigen Weg. Und sagt, ist es klug, als Kontinent mit einer starken Industrie, aber ohne eigenen Zugang zu essentiellen Batterierohstoffen, nur diese Technologie zu fördern? Andere sagen ja, das alles übrigens zu lesen in Ecomento. Andere bringen das ja einfach auf den Punkt, sagen, Milena, diese ganze Politik der Bundesregierung ist nichts anderes als Wohlstandsverlagerung nach China. Das ist ein bisschen holzschnitzartig, aber ich fürchte, das stimmt.
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1: Wir haben seit der Schröder-Zeit einen immer weiter expandierenden Sektor, diese staatlich finanzierten NGOs, die sogenannte Zivilgesellschaft, in Wahrheit ein zweiter öffentlicher Dienst, wo der Staat, also inzwischen 100.000 Leute, die nichts Richtiges gelernt haben, beschäftigt, um eben Meinung zu machen, oft in eingetragenen Vereinen oder gemeinnützigen GmbHs, die aber alle staatlich bezahlt werden. Und so wird eben wirklich eine gelenkte Demokratie geschaffen, wo die Meinung mit staatlicher Ingerenz, mit sehr viel Steuermitteln gelenkt wird und dirigiert wird. Und dabei beruft man sich oder dabei stützt man sich auf diese Mechanismen, dass man der Öffentlichkeit scheinbare Tatsachen verkaufen kann, die in Wahrheit gar keine sind.
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0: 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Ein 36-jähriger Türke soll im Augsburger Freibad 4 Badegäste sexuell belästigt haben, wie die Polizei gegenüber Apollo News bestätigte. Wie aus einer Pressemitteilung der Polizeidirektion Schwaben-Nord hervorgeht, sind die Opfer 7, 15, 18 und 26 Jahre alt. Nach Angaben einer Polizeisprecherin war der Tatverdächtige weder alkoholisiert, noch stand er unter dem Einfluss von Betäubungsmitteln. Er steht zu den Opfern auch in keinem näheren Verhältnis. Die Polizei ermittelt jetzt gegen den Tatverdächtigen wegen sexueller Belästigung. In einem Schreiben hat ein anonymer Account auf der linksextremen Plattform Indymedia angekündigt, dass eine Gruppe im Falle eines AfD-Sieges bei der Landtagswahl in Sachsen-Anhalt den Magdeburger Landtag stürmen werde. Laut einer Mitte Mai veröffentlichten Umfrage von INSA kommt die AfD in Sachsen-Anhalt derzeit auf 42% und ist damit nur wenige Prozentpunkte von der absoluten Mehrheit entfernt. Die CDU kommt unterdessen auf 24%. Ebenfalls im Landtag vertreten wären laut der Umfrage die Linke mit 13% und die SPD mit 6%. Ein Afrikaner liegt blutverschmiert auf der Straße. Über ihm steht ein Algerier, den ganzen Körper mit Blut bedeckt, einen Hammer in der Hand haltend. Diese Szene hat sich im spanischen Ort Torre Pacheco zugetragen, wie die spanische Zeitung El Español am Donnerstag berichtet. Der Gewaltszene vorausgegangen war ein Streit zwischen den beiden Männern und einem dritten Migranten. Sie sollen gemeinsam in einem alten, besetzten Haus wohnen und Kokain konsumieren, wie Anwohner berichten. Bei dem tödlichen Streit soll es lediglich um Schulden oder ein Mobiltelefon gegangen sein. KI soll die Effizienz im Luftverkehr steigern. Forscher des Deutschen Zentrums für Luft- und Raumfahrt haben einen digitalen Fluglotsen entwickelt, sowie ein Assistenzsystem für Piloten. Das System soll ihnen bei der Auswahl alternativer Flugrouten und geeigneter Ausweichflughäfen helfen. KI-Experten sind skeptisch, da KI viel lügt und die Tragweite von falschen Entscheidungen nicht abschätzen kann. 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
1: Aber generell ist das so lustig, dieses ganz aufgeregte Hecheln der deutschen Medien, weil die haben ja jeden Tag, müssen sie ja neue, umstrittene Personalentscheidungen von Donald Trump verkünden. Eigentlich immer verbunden mit Worten wie Verschwörungsmythen und Fake News. Ja? Und besonders lustig, jetzt hat ja der argentinische Präsident Milei Trump besucht, ne, in Mar-a-Lago da in Florida. Und der Milei hat es dann in der Bild auf zweimal radikal in einem Satz geschafft. Ich lese ihn euch vor. Der radikal-liberale Milei hat seit seiner Amtsübernahme die Staatsausgaben radikal gekürzt. Radikal. Dazu dann noch Exzentriker und Anarchokapitalist.
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1: Vielleicht in der nächsten Generation, nach der Generation Z, also die Generation Alpha, dass sich dort eine gewisse Digitalisierungsmüdigkeit einschleicht und dass das Analoge auch wieder mehr rekultiviert wird, weil vielleicht setzt es sich ja wirklich irgendwann durch, gerade bei der nächsten Generation Alpha, dass sie sehen, okay, die Älteren, so die jetzt 16-Jährigen, die laufen die ganze Zeit so rum, können teilweise keinen geraden deutschen Satz mehr ausformulieren, so möchten wir ganz sicherlich nicht werden, und dass es da eine Art Gegenbewegung gibt, dass es quasi eine Art, ja, vielleicht schon Punkbewegung gegen das Digitale gibt. Das ist so meine leise Hoffnung, die ich habe, dass sich da einfach die Lust an dem Analogen wieder kultiviert und dass das Digitale irgendwann vielleicht auch wieder out wird, wie eine Mode, die mal eine Zeit lang sehr dominant war, aber irgendwann auch wieder angezählt war.
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1: Reicht vielleicht einfach schon die Angst vor einem Krieg aus? Also könnte es sein, dass vielleicht das echte politische Potenzial gar nicht so hoch ist und, sag ich mal, um uns als Masse dahin zu lenken mit diesen ganzen Techniken, reicht da eigentlich auch schon, ja, die mediale Darstellung einer Kriegsgefahr aus? Ich kann es ja nicht überprüfen, ich kann ja nicht hinfahren und sagen, liebe Russen, habt ihr jetzt vor, Krieg zu führen? Da werde ich auch wahrscheinlich niemanden finden, der dann sagt, ja klar, ich wollte morgen schon gen Westen los. Ja, wäre meine Frage in die Runde. So, ist es vielleicht sogar, dass ja, selbst die Kriegsgefahren vielleicht gar nicht so groß sind und auch die Angst, die wir haben, macht ja auch viel. Ja? Also wir werden krank, bin ich mir sicher, und wir werden halt beweglich in der Angst, dann auch eben komische Dinge zu machen.

0: 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Trainerlegende Jürgen Klopp hat am Mittwoch ein Gespräch mit Journalisten abgebrochen, nachdem ihn die staatliche Deutsche Welle kritisch zu angeblich rassistischen Aussagen von Bastian Schweinsteiger befragt hatte. Klopp tritt ebenso wie Bayern-Legende Schweinsteiger während der Fußball-WM in Mexiko, Kanada und den USA als TV-Experte auf. Solch Fangfragen der Zwangsgebührensender lässt er sich jedoch nicht gefallen, heißt es. Im Prozess um den tragischen Tod einer vierköpfigen Familie aus Deutschland in Istanbul sind am Freitag hohe Haftstrafen verhängt worden. Zwei Vertreter einer Schädlingsbekämpfungsfirma müssen für 18 Jahre ins Gefängnis. Der Besitzer des Hotels, in dem die Familie durch ein Insektengift starb, muss 13 Jahre in Haft, wie die Nachrichtenagentur Anadolu berichtete. Die in Deutschland lebende türkische Familie hatte in Istanbul Urlaub gemacht, als am 12. November die Eltern und ihre Kinder im Alter von 3 und 6 Jahren erkrankten. Die Familie wurde ins Krankenhaus gebracht, doch wenige Tage nach den Kindern und der Mutter starb auch der Vater durch das ausgebrachte Schädlingsgift aus dem Hotelzimmer. Verstörender Vorschlag von Bundesbildungsministerin Karin Prien, CDU. Bei übermäßigem Handy- oder Social-Media-Konsum sollen Eltern künftig gemeldet und juristisch verfolgt werden können. Sie wolle unverzüglich Gespräche mit der Bundesjustizministerin über eine Änderung des bürgerlichen Gesetzbuchs aufnehmen, sagte Prien. Wie ernst Prien diese Idee der staatlichen Intervention in die Familien verfolgt, daran ließ die Ministerin in der Pressekonferenz ebenfalls keinen Zweifel. Der Vorschlag ist, die elterliche Medienerziehung auch familienrechtlich zu rahmen und zu regeln, sagte die CDU-Frau. Der Vorstand des Volkswagen-Konzerns wird seinen Sparkurs nachschärfen und zusätzliche Stellen abbauen. In den nächsten Jahren sollen weltweit 100.000 Jobs wegfallen, berichtet das Manager-Magazin unter Berufung auf Quellen im Vorstand. Bisher wollte man nur halb so viele Stellen abbauen. Zudem werden 4 Werke geschlossen, alle in Deutschland. Neben den Volkswagen-Werken in Hannover, Zwickau und Emden schließt auch ein Audi-Werk im schwäbischen Neckarsulm. Die Schließungen sollen mittelfristig erfolgen, heißt es. 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
1: Also, Habeck ist ja erstmal vorgeprescht und hat gesagt, ja, und wir besteuern jetzt Sparguthaben und Kapitalerträge. Und dann haben die Grünen ein internes Papier entworfen, das sie jedem Mitglied hat über den Computer geschickt. Da steht drin, hey, wenn sie euch fragen, gilt nur für die Reichen, gilt nur für die Reichen. Und der Robin Alexander von der Welt, der hat bei Lanz ein paar Papiere dabei gehabt, nämlich einmal dieses interne Papier, wo das drauf stand, was ich gerade gesagt habe. Und er hatte auch noch Wahlprogramm und ein Grundsatzpapier der Grünen von 21 dabei. Und da gab's diese ganzen Forderungen schon. Ja, also das ist so verrückt, dass das versteuerte Geld wird jetzt noch soll noch mal versteuert werden und wahrscheinlich dann auch mal versteuert. Das ist ja, da werden ja die Adligen aus dem Mittelalter neidisch bei so viel Raub. Also das ist ja wirklich Raub. Das ist ja unglaublich, ja?
2: Mit Ansage.
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1: Und das ja, ist nur viel zu kurz. Sie wird inzwischen ja auch im Grunde diffamiert. Das heißt, konservative Meinungen werden, also das Wort rechts, was früher ein normales neben links war, ja, ist heute schon Synonym für rechtsextrem geworden. Unter anderem
2: ja, ist das rechtlichen.
1: Mhm. Und was dort zum Beispiel gemacht wird, ich erinnere noch an die Wahlnacht in Thüringen, als die AfD dort gewonnen hat und danach der Kommentar der ZDF-Chefredakteurin Bettina Schausten, die also diesen AfD-Erfolg direkt verglichen hat mit dem Einmarsch der Nazis in Polen.
2: Ja.
1: Und sowas finden die aber gut, weil es gab ja weder Konsequenzen
2: noch Entschuldigungen noch sonst irgendwas. Wer sind denn die?
1: Die sind die Verantwortlichen des ZDFs in diesem Fall oder auch der ARD. Es gab keinerlei Konsequenzen, es gab nichts, nicht mal ein Geraune. Das heißt für mich im Umkehrschluss, das ist absolut okay für mich.
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1: Also ich möchte nochmal betonen, wir reden hier über einen Konflikt, der sich in sehr kurzer Zeit entzünden kann, wie auch gleich die nachfolgenden Meldungen zeigen. Wir reden von einem Machtkampf zwischen zwei großen Teilen dieser Welt, dem Westen und dem Osten, wenn man es ganz pauschal sagen will. Und es wird kaum darüber berichtet. Andreas, das ist etwas, was mich fassungslos macht. Es ist ja viel berichtet worden über den Ukraine-Krieg, allerdings extremst einseitig. Jetzt, wo das Ganze an Fahrt annimmt, wir reden ja auch über einen möglichen Atomkrieg, also nicht nur über einen dritten Weltkrieg, sondern über einen Atomkrieg. Und ich betone das deswegen nicht, um Panik zu schüren, nochmal, sondern um klarzumachen, wo wir gerade stehen.
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KI soll die Effizienz im Luftverkehr steigern. Forscher des Deutschen Zentrums für Luft- und Raumfahrt haben einen digitalen Fluglotsen entwickelt, sowie ein Assistenzsystem für Piloten. Das System soll ihnen bei der Auswahl alternativer Flugrouten und geeigneter Ausweichflughäfen helfen. KI-Experten sind skeptisch, da KI viel lügt und die Tragweite von falschen Entscheidungen nicht abschätzen kann. Ein 36-jähriger Türke soll im Augsburger Freibad 4 Badegäste sexuell belästigt haben, wie die Polizei gegenüber Apollo News bestätigte. Wie aus einer Pressemitteilung der Polizeidirektion Schwaben-Nord hervorgeht, sind die Opfer 7, 15, 18 und 26 Jahre alt. Nach Angaben einer Polizeisprecherin war der Tatverdächtige weder alkoholisiert, noch stand er unter dem Einfluss von Betäubungsmitteln. Er steht zu den Opfern auch in keinem näheren Verhältnis. Die Polizei ermittelt jetzt gegen den Tatverdächtigen wegen sexueller Belästigung. Ein Afrikaner liegt blutverschmiert auf der Straße. Über ihm steht ein Algerier, den ganzen Körper mit Blut bedeckt, einen Hammer in der Hand haltend. Diese Szene hat sich im spanischen Ort Torre Pacheco zugetragen, wie die spanische Zeitung El Español am Donnerstag berichtet. Der Gewaltszene vorausgegangen war ein Streit zwischen den beiden Männern und einem dritten Migranten. Sie sollen gemeinsam in einem alten, besetzten Haus wohnen und Kokain konsumieren, wie Anwohner berichten. Bei dem tödlichen Streit soll es lediglich um Schulden oder ein

0: Mobiltelefon gegangen sein. In einem Schreiben hat ein anonymer Account auf der linksextremen Plattform Indymedia angekündigt, dass eine Gruppe im Falle eines AfD-Sieges bei der Landtagswahl in Sachsen-Anhalt den Magdeburger Landtag stürmen werde. Laut einer Mitte Mai veröffentlichten Umfrage von INSA kommt die AfD in Sachsen-Anhalt derzeit auf 42% und ist damit nur wenige Prozentpunkte von der absoluten Mehrheit entfernt. Die CDU kommt unterdessen auf 24%. Ebenfalls im Landtag vertreten wären laut der Umfrage die Linke mit 13% und die SPD mit 6%. 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
1: Ich muss noch mal Lauterbach ansprechen.
2: Bitte, unbedingt.
1: Ich weiß noch, ganz kurz noch, ihr habt doch gemerkt, dass jetzt die RKI-Protokolle plötzlich in den Schlagzeilen sind, ne? Mhm. Wo sie Monate eigentlich nie waren, als sie dorthin gehörten. Und jetzt immer mit Schüssen gegen Lauterbach. Ja, eben wegen dieser, weil er Anfang 22 die Risikostufe nicht runtergesetzt hat. Er sagt übrigens, als zum Teil noch hunderte Menschen am Tag an Corona gestorben sind. Der redet einfach, der fabuliert einfach vor sich hin. Aber ich denke, das ist ein rein taktisches Manöver. Der Lauterbach wird jetzt angesägt. Ja? Mhm. Das gibt ja auch gleichzeitig, liest man Berichte, dass seine Mitarbeiter im Gesundheitsministerium unzufrieden sind.
2: Wegen des Essens.
1: Ja, nicht nur. Aber erstmal, weil zum Ampel aus gab es von solchen Karl gerade mal einen Mehrzeiler. Also der hat sich noch nicht mal hingestellt und drei Worte gesagt. Genau, und in der Kantine sollen verdorbene Lebensmittel angeboten worden sein.
2: Ja, das erklärt den Zahnstatus von Karl Lauterbach vielleicht.
1: Aber ich kann mir vorstellen, dass der auf irgendeiner Abschussliste steht und möglicherweise soll er im Falle nämlich einer CDU-Regierung als einziger großer Schuldiger dastehen, damit sein Vorgänger Spahn unbelastet einen neuen Ministerposten bekommt.
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1: Das würde ich ja auch ein Problem. Die verlangen, die gehen ja jetzt vor das Bundesverfassungsgericht, also die sind ARD und ZDF, um eine weitere Gebührenerhöhung einzuklagen. Ja? Sie sind jetzt bei 10 Milliarden. Ja.
2: Es ist der teuerste Rundfunk der gesamten Welt.
1: Ja? Und sie wollen noch mehr. Und die brauchen das Geld, weil sie diese unfassbaren Pensionen zahlen, zum Beispiel für deinen Freund Tom Buro dann, ja, und all diese anderen Funktionäre. Darum geht es. Es geht auch darum, dass die alle mit fetten Kisten mit Chauffeuren durch die Gegend fahren. Zum Teil selbst technische Direktoren haben Chauffeure, ja. Das ist doch
3: alles. Das habe ich noch nicht beobachtet. Nee. Ja. Also ich weiß, dass Intendanten ab und zu auch gerne selber fahren und auch einen Chauffeur haben. Unfassbar. Aber einen technischen Direktor mit einem Fahrer habe ich noch nicht erlebt. Nee, aber okay. Na, vielleicht du, aber ich nicht.
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1: Mit der Ausrufung der gefährlichsten Seuche aller Zeiten, im besten Deutschland aller Zeiten und der wunderbarsten Demokratie, die es jemals auf Erden gegeben hat, der Bundesrepublik Deutschland. Das hat alles seine Richtigkeit. Sie können passieren, weitergehen, aber machen Sie es bitte genau so, wie wir es Ihnen sagen. Und das durch ewige Repetition, immer wieder wiederholen, was man jetzt zu glauben hat. Glaubensmaxim, diese Regeln dürfen niemals hinterfragt werden. Also es ist im Grunde unfassbar, was hier geschehen ist. Und leider haben diese Zyniker zum Teil zumindest bewiesen, dass wohl leider 60-70% des Volkes jedenfalls nicht spontan demokratiefähig sind. Und jedenfalls nicht demokratiefähig sind unter den gegenwärtigen Bedingungen, nämlich einer Medienübermacht und einer institutionellen Übermacht, die in der Lage ist, so etwas zu veranstalten.
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0: außerdem bereit erklärt, über 2 Millionen Dollar zu zahlen, wie die Staatsanwaltschaft mitteilte. Laut Anklageschrift nutzte Bolton private E-Mail- und Messaging-Accounts, um streng geheime Informationen über ausländische Gegner, bevorstehende Angriffe und die US-Außenpolitik zu übermitteln. Beobachter merken an dieser Stelle an, dass es in der EU solche harten Strafen nicht gibt. Die SMS von Ursula von der Leyen, mit der sie Milliarden-Spritzendeals machte, sind zum Beispiel immer noch nicht aufgetaucht und von der Leyen wurde auch nicht angeklagt. Im Prozess um den tragischen Tod einer vierköpfigen Familie aus Deutschland in Istanbul sind am Freitag hohe Haftstrafen verhängt worden. Zwei Vertreter einer Schädlingsbekämpfungsfirma müssen für 18 Jahre ins Gefängnis. Der Besitzer des Hotels, in dem die Familie durch ein Insektengift starb, muss 13 Jahre in Haft, wie die Nachrichtenagentur Anadolu berichtete. Die in Deutschland lebende türkische Familie hatte in Istanbul Urlaub gemacht, als am 12. November die Eltern und ihre Kinder im Alter von 3 und 6 Jahren erkrankten. Die Familie wurde ins Krankenhaus gebracht, doch wenige Tage nach den Kindern und der Mutter starb auch der Vater durch das ausgebrachte Schädlingsgift aus dem Hotelzimmer. 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
1: Was ich eben erlebt habe, als ich versucht hatte, die Menschen zu überzeugen, Alzheimer brauchen wir nicht. Und was wir erlebt haben jetzt 2019, 20 und vor allem 21, ist für mich persönlich eine große Niederlage, weil ich dachte, ich kann Alzheimer aus der Welt schaffen. Jetzt haben wir die steigenden Zahlen. Aber was ich erlebt hatte damals von den Krankenkassen, auch von den Medien, kein Interesse. Keiner hatte Interesse gehabt, sich das mal anzugucken. Und ist ja nicht so, dass ich das nur einfach erfunden habe. Ich habe das publiziert, heißt Unified Theory of Alzheimer's Disease, und habe genau gezeigt, wie auch die Neuroinflammation, wie all diese Faktoren zusammenkommen, der geänderte Lebensstil über die letzten Jahrzehnte, wie das alles praktisch dazu geführt hat, dass unser Gehirn sein mentales Immunsystem verliert, immer weniger fähig ist, mit der Umwelt korrekt umzugehen. Da spielen viele Faktoren eine Rolle. Und da haben wir sogar meiner Meinung nach eine Hard Power, weil tatsächlich es zu einer Zerstörung, also wirklich einer neuropathologischen Zerstörung dieser Zentrale kommt. Und da war kein Interesse von den Medien. Mir hat das total enttäuscht.
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1: Also heute hat die Bundesnetzagentur heute Morgen ein bisschen aufgeklärt, weil Familie Schneider hat sich ein E-Auto gekauft und kann es aber leider nicht vor der Haustür laden. Der Grund: die geplante Wallbox, also zum Aufladen des Autos, wird nicht angeschlossen. Es droht eine lokale Netzüberlastung. Wie wir ein solches Szenario verhindern, schildern wir euch. Und jetzt passt auf, zitiere, Originalzitat Bundesnetzagentur. Dazu braucht es jetzt digitale Zähler in den Haushalten, die ihre Daten an den Netzbetreiber senden.
2: Ja, natürlich. Wahnsinn.
1: Darüber hinaus muss der Netzbetreiber die Möglichkeit erhalten, solchen konkreten Überlastungen im Einzelfall entgegenzuwirken.
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1: Ich glaube, diese Ablenkungsstrategie ist durchaus ein Punkt, den man im Auge behalten sollte. Ja, ja. Gerade bei den Ländern Deutschland und Frankreich.
2: Unbedingt. Aber ich glaube, dass es kein Ablenkungsbluff ist, sondern Ablenkungskriegstreiberei. Und ich glaube, dass tatsächlich gewollt ist, dass das auch da reingeht. Naja, also vieles spricht dafür, dass es einfach, um einen Dauerzustand aufrechtzuerhalten, dass der Auseinandersetzung, man plant ja langfristig Waffenfabriken in der Ukraine zu betreiben und da Soldaten zu stationieren, das am Laufen zu halten, ist total im Interesse, solange man den äußeren Feind da eben hat, ist das ganz hervorragend geeignet, von diesem Problem
1: abzulenken. Ich denke, es hängt alles von Trump ab. Es hängt alles davon ab, wie ernst Trump und seine Administration die Beendigung des Krieges dort ist.
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0: 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Verstörender Vorschlag von Bundesbildungsministerin Karin Prien, CDU. Bei übermäßigem Handy- oder Social-Media-Konsum sollen Eltern künftig gemeldet und juristisch verfolgt werden können. Sie wolle unverzüglich Gespräche mit der Bundesjustizministerin über eine Änderung des bürgerlichen Gesetzbuchs aufnehmen, sagte Prien. Wie ernst Prien diese Idee der staatlichen Intervention in die Familien verfolgt, daran ließ die Ministerin in der Pressekonferenz ebenfalls keinen Zweifel. Der Vorschlag ist, die elterliche Medienerziehung auch familienrechtlich zu rahmen und zu regeln, sagte die CDU-Frau. KI soll die Effizienz im Luftverkehr steigern. Forscher des Deutschen Zentrums für Luft- und Raumfahrt haben einen digitalen Fluglotsen entwickelt, sowie ein Assistenzsystem für Piloten. Das System soll ihnen bei der Auswahl alternativer Flugrouten und geeigneter Ausweichflughäfen helfen. KI-Experten sind skeptisch, da KI viel lügt und die Tragweite von falschen Entscheidungen nicht abschätzen kann. In einem Schreiben hat ein anonymer Account auf der linksextremen Plattform Indymedia angekündigt, dass eine Gruppe im Falle eines AfD-Sieges bei der Landtagswahl in Sachsen-Anhalt den Magdeburger Landtag stürmen werde. Laut einer Mitte Mai veröffentlichten Umfrage von INSA kommt die AfD in Sachsen-Anhalt derzeit auf 42% und ist damit nur wenige Prozentpunkte von der absoluten Mehrheit entfernt. Die CDU kommt unterdessen auf 24%. Ebenfalls im Landtag vertreten wären laut der Umfrage die Linke mit 13% und die SPD mit 6%. Trainerlegende Jürgen Klopp hat am Mittwoch ein Gespräch mit Journalisten abgebrochen, nachdem ihn die staatliche Deutsche Welle kritisch zu angeblich rassistischen Aussagen von Bastian Schweinsteiger befragt hatte. Klopp tritt ebenso wie Bayern-Legende Schweinsteiger während der Fußball-WM in Mexiko, Kanada und den USA als TV-Experte auf. Solch Fangfragen der Zwangsgebührensender lässt er sich jedoch nicht gefallen, heißt es. 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

Und als er draußen auf der Straße stand, fiel ihm ein, dass er fast alles bei sich trug. Den Pass, die Euro-Schecks und etwas Geld. Vielleicht ging heute Abend noch ein Flug.

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1: An dieser Stelle hat mein Grundgesetz eine offene Flanke, nämlich die repräsentative Demokratie, die ja Ulrike Gero gerade auch schon angesprochen hat, die man sozusagen Herrschaft auf Zeit nennt, wo immer mal der eine oder die anderen regieren können und sich gegenseitig überwachen und ablösen, die hat in der Verfassung eine offene Flanke, nämlich sie hat ein Rechtsprinzip nicht übernommen und dieses Rechtsprinzip ist das Haftungsprinzip. Unser großes Problem, jedenfalls in der bundesrepublikanischen Demokratie, ich kann für andere Demokratien nicht sprechen, das überblicke ich nicht so, sondern einfach aus der Ferne, aber mein Grundgesetz hat eine offene Flanke, Parlamentarier haften nicht für ihre Fehlentscheidungen.
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1: Und deswegen gibt es auch keine Start-ups mehr. Und jeder, der eine Idee hat, ist gut beraten, dieses Land sofort zu verlassen. Was wäre, wenn ich vor 20 Jahren zu Ihnen gekommen wäre, hätte einen Kugelschreiber auf den Tisch gelegt, ein Stück Papier und hätte Ihnen die Idee von Google skizziert. Und mich angeguckt und gesagt, könnten Sie froh sein, wenn Sie heute noch Ihren Kugelschreiber haben. Das ist die Situation in Deutschland. Was es hier gibt, gibt Ratschläge von der Industrie- und Handelskammer. Alles dummes Zeug. So wird dieses Land nicht wieder hochkommen.
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1: Ich würde diese Begriffe nicht verwenden, weil ich mir auch denke, man muss ja noch eine Eskalationsmöglichkeit haben, wenn es denn soweit ist. Weil die Tatsache, dass wir hier sitzen, ist für mich der Beweis, dass wir nicht in einem faschistischen Regime leben. Also ich weiß gar nicht, wie ich es anders sagen kann. Ich sage nicht, dass der administrative Druck nicht wahnsinnig gewachsen ist über die letzten Jahre. Das ist aber 100% so. Ich war auch auf den Demonstrationen, Verzeihung, und habe das gesehen. Ich gucke mir auch die Demonstrationen jetzt an. Die kann man ja halten von was man will, von den pro-palästinensischen Demonstrationen, aber da wird auch ziemlich rigoros vorgegangen. Ja? Und ich sehe das schon und ich sehe, dass da Gewalt angewendet wird. 100%, aber ich kann noch nicht von einem faschistischen Regime sprechen.
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Im Prozess um den tragischen Tod einer vierköpfigen Familie aus Deutschland in Istanbul sind am Freitag hohe Haftstrafen verhängt worden. Zwei Vertreter einer Schädlingsbekämpfungsfirma müssen für 18 Jahre ins Gefängnis. Der Besitzer des Hotels, in dem die Familie durch ein Insektengift starb, muss 13 Jahre in Haft, wie die Nachrichtenagentur Anadolu berichtete. Die in Deutschland lebende türkische Familie hatte in Istanbul Urlaub gemacht, als am 12. November die Eltern und ihre Kinder im Alter von 3 und 6 Jahren erkrankten. Die Familie wurde ins Krankenhaus gebracht, doch wenige Tage nach den Kindern und der Mutter starb auch der Vater durch das ausgebrachte Schädlingsgift aus dem Hotelzimmer.

Freibad 4 Badegäste sexuell belästigt haben, wie die Polizei gegenüber Apollo News bestätigte. Wie aus einer Pressemitteilung der Polizeidirektion Schwaben-Nord hervorgeht, sind die Opfer 7, 15, 18 und 26 Jahre alt. Nach Angaben einer Polizeisprecherin war der Tatverdächtige weder alkoholisiert, noch stand er unter dem Einfluss von Betäubungsmitteln. Er steht zu den Opfern auch in keinem näheren Verhältnis. Die Polizei ermittelt jetzt gegen den Tatverdächtigen wegen sexueller Belästigung. John Bolton, ehemaliger nationaler Sicherheitsberater von Präsident Donald Trump, hat sich am Freitag in einem Fall schuldig bekannt. Ihm droht eine Haftstrafe von bis zu 60 Monaten. Er hat sich außerdem bereit erklärt, über 2 Millionen Dollar zu zahlen, wie die Staatsanwaltschaft mitteilte. Laut Anklageschrift nutzte Bolton private E-Mail- und Messaging-Accounts, um streng geheime Informationen über ausländische Gegner, bevorstehende Angriffe und die US-Außenpolitik zu übermitteln. Beobachter merken an dieser Stelle an, dass es in der EU solche harten Strafen nicht gibt. Die SMS von Ursula von der Leyen, mit der sie Milliarden-Spritzendeals machte, sind zum Beispiel immer noch nicht aufgetaucht und von der Leyen wurde auch nicht angeklagt. Die Trigger-FM-Meldungen. 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